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3: Ich bin Katrin Steinberger. Steuerreform, Haushalt, aber auch Entlastungen für die Bürger. Es geht ums Geld im Koalitionsausschuss heute. Nach dem Aus für die 1.000 Euro Entlastungsprämie wird nach Alternativen gesucht. Die Grünen schlagen vor, die Stromsteuer zu senken. Der Deutsche Mittelstandsbund fordert eine Reform der Einkommensteuer. Auch Steuerentlastungen für kleine und mittlere Einkommen stehen auf der Agenda. Die Evakuierung der Hondius ist abgeschlossen. Eine letzte Gruppe mit 28 Menschen hat nach dem Hantavirus-Ausbruch das Kreuzfahrtschiff verlassen. Das nimmt jetzt Kurs auf die Niederlande. Thomas Pleskin, davor hat sich der Kapitän in einer Videobotschaft nochmal gemeldet.
4: Der aus Polen stammende Kapitän sprach von extrem anstrengenden Wochen an Bord der Hondius. Gleichzeitig habe er aber erlebt, wie groß Fürsorge, Zusammenhalt und gegenseitiges Vertrauen selbst unter schwierigen Bedingungen sein können. Er wünschte allen Passagieren und Crewmitgliedern eine sichere Heimreise.
3: Eine der deutschen Kontaktpersonen des Hantavirus-Ausbruchs auf dem Kreuzfahrtschiff Hondius ist in die Münchner Klinik Schwabing verlegt worden. Hinweise auf eine aktive Hantavirus-Infektion gibt es bisher nicht. Der Zustand des Patienten gilt als stabil, so das Krankenhaus. Die Experten in Schwabing sind auf solche Fälle speziell vorbereitet. Bei einem Flugzeugabsturz in Namibia sind 4 Deutsche ums Leben gekommen. Mindestens 3 von ihnen aus der Region Heilbronn. Zu den Opfern gehören die langjährige Geschäftsführerin der Dieter-Schwarz-Stiftung, Silke Lohmiller, ihr Mann und ihr Sohn. Das hat die Stiftung mitgeteilt. Die Touristen wollten mit einer Cessna zu den berühmten roten Sanddünen fliegen, sind aber dort nie angekommen.
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13: Ich bin Katrin Steinberger. Steuerreform, Haushalt, aber auch Entlastungen für die Bürger. Es geht ums Geld im Koalitionsausschuss heute. Nach dem Aus für die 1.000 Euro Entlastungsprämie wird nach Alternativen gesucht. Die Grünen schlagen vor, die Stromsteuer zu senken. Der Deutsche Mittelstandsbund fordert eine Reform der Einkommensteuer. Auch Steuerentlastungen für kleine und mittlere Einkommen stehen auf der Agenda. Die Evakuierung der Hondius ist abgeschlossen. Eine letzte Gruppe mit 28 Menschen hat nach dem Hantavirus-Ausbruch das Kreuzfahrtschiff verlassen. Das nimmt jetzt Kurs auf die Niederlande. Thomas Pleskin,

0: Davor hat sich der Kapitän in einer Videobotschaft nochmal gemeldet.
1: Der aus Polen stammende Kapitän sprach von extrem anstrengenden Wochen an Bord der Hondius. Gleichzeitig habe er aber erlebt, wie groß Fürsorge, Zusammenhalt und gegenseitiges Vertrauen selbst unter schwierigen Bedingungen sein können. Er wünschte allen Passagieren und Crewmitgliedern eine sichere Heimreise.
0: Eine der deutschen Kontaktpersonen des Hantavirus-Ausbruchs auf dem Kreuzfahrtschiff Hondius ist in die Münchner Klinik Schwabing verlegt worden. Hinweise auf eine aktive Hantavirus-Infektion gibt es bisher nicht. Der Zustand des Patienten gilt als stabil, so das Krankenhaus. Die Experten in Schwabing sind auf solche Fälle speziell vorbereitet. Bei einem Flugzeugabsturz in Namibia sind 4 Deutsche ums Leben gekommen. Mindestens 3 von ihnen aus der Region Heilbronn. Zu den Opfern gehören die langjährige Geschäftsführerin der Dieter-Schwarz-Stiftung, Silke Lohmiller, ihr Mann und ihr Sohn. Das hat die Stiftung mitgeteilt. Die Touristen wollten mit einer Cessna zu den berühmten roten Sanddünen fliegen, sind aber dort nie angekommen.
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2: Ich bin Katrin Steinberger. Die Bundesregierung sucht nach schnellen Wegen, um die Menschen wegen der gestiegenen Kosten zu entlasten. Nachdem der Bundesrat die geplante Prämie für Arbeitnehmer abgelehnt hat, wollen Union und SPD jetzt zügig eine Lösung finden. Heute trifft sich dazu der Koalitionsausschuss. Ob es dabei schon konkrete Entscheidungen gibt, ist aber offen. Regierungssprecher Cornelius betonte, allen Beteiligten sei klar, wie dringend die Situation ist. Das Sparpaket für die Krankenkassen sollte länger geprüft werden. Dafür macht sich Ärztepräsident Reinhardt vor dem Ärztetag heute stark. So ein großes Gesetz sollte nicht im Eiltempo beschlossen werden, sagte er dem Redaktionsnetzwerk Deutschland. Alle müssten genug Zeit haben, die Folgen für die Patienten zu prüfen. Eigentlich soll das Paket noch vor der Sommerpause beschlossen werden. Bundesfinanzminister Klingbeil will den Zoll im Kampf gegen Geldwäsche stärken. Er setzt dabei auf die bestehenden Strukturen statt auf eine neue Behörde. Große internationale Fälle sollen bundesweit neue Spezialeinheiten übernehmen. Parallel soll die Anti-Geldwäsche-Einheit unabhängiger werden und mehr Kompetenzen bekommen. Künstliche Intelligenz soll helfen, verdächtige Geldströme schneller zu erkennen. Michael Olise vom FC Bayern ist der beste französische Fußballspieler im Ausland. Die französische Fußballergewerkschaft hat dem Stürmer diese besondere Auszeichnung jetzt verliehen. Allein in dieser Saison hat Olise bisher insgesamt 50 Spiele für den FC Bayern absolviert, 22 Tore geschossen und 30 Vorlagen geliefert. In den letzten Jahren haben Stars wie Kylian Mbappé und Antoine Griezmann den Preis bekommen.
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13: Ich bin Katrin Steinberger. Die Bundesregierung sucht nach schnellen Wegen, um die Menschen wegen der gestiegenen Kosten zu entlasten. Nachdem der Bundesrat die geplante Prämie für Arbeitnehmer abgelehnt hat, wollen Union und SPD jetzt zügig eine Lösung finden. Heute trifft sich dazu der Koalitionsausschuss. Ob es dabei schon konkrete Entscheidungen gibt, ist aber offen. Regierungssprecher Cornelius betonte, allen Beteiligten sei klar, wie dringend die Situation ist. Das Sparpaket für die Krankenkassen sollte länger geprüft werden. Dafür macht sich Ärztepräsident Reinhardt vor dem Ärztetag heute stark. So ein großes Gesetz sollte nicht im Eiltempo beschlossen werden, sagte er dem Redaktionsnetzwerk Deutschland. Alle müssten genug Zeit haben, die Folgen für die Patienten zu prüfen. Eigentlich soll das Paket noch vor der Sommerpause beschlossen werden. Bundesfinanzminister Klingbeil will den Zoll im Kampf gegen Geldwäsche stärken. Er setzt dabei auf die bestehenden Strukturen statt auf eine neue Behörde.

0: Große internationale Fälle sollen bundesweit neue Spezialeinheiten übernehmen. Parallel soll die Anti-Geldwäsche-Einheit unabhängiger werden und mehr Kompetenzen bekommen. Künstliche Intelligenz soll helfen, verdächtige Geldströme schneller zu erkennen. Michael Olise vom FC Bayern ist der beste französische Fußballspieler im Ausland. Die französische Fußballergewerkschaft hat dem Stürmer diese besondere Auszeichnung jetzt verliehen. Allein in dieser Saison hat Olise bisher insgesamt 50 Spiele für den FC Bayern absolviert, 22 Tore geschossen und 30 Vorlagen geliefert. In den letzten Jahren haben Stars wie Kylian Mbappé und Antoine Griezmann den Preis bekommen.
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14: Ich bin Katrin Steinberger. Nach dem Nein des Bundesrats zur Entlastungsprämie für Arbeitnehmer wollen Union und SPD schnell entscheiden, wie sich die gestiegenen Kosten für die Bürger doch noch abfedern lassen. Alle Augen sind auf die Koalitionspartner gerichtet. Thomas Thunfeld berichtet.
15: Für die schwarz-roten Koalitionäre geht es heute hier in der Hauptstadt um zwei Punkte. Zum einen müssen sie mindestens Ansätze finden, wie die Bürger entlastet werden sollen. Und zum anderen müssen sie sich nach der offenbar kontroversen letzten Runde zusammenraufen und auf das Wesentliche fokussieren, wie CSU-Chef Söder betont. Mentale Aufräumarbeiten nennt er das.
14: Rheinmetall und die Telekom entwickeln zusammen einen Schutzschild gegen Drohnen und Sabotage. So sollen Städte und wichtige Einrichtungen besser geschützt werden. Beide Firmen bündeln ihre Erfahrungen und setzen auf moderne Technik. Immer mehr Drohnen werden über Mobilfunk gesteuert. Die Telekom entwickelt Sensoren und will ihr Mobilfunknetz als Riesenradar einsetzen. In Augsburg sind 5 Jugendliche als Pädophilenjäger zu Bewährungsstrafen und 80 Stunden gemeinnütziger Arbeit verurteilt worden. Sie hatten einen Mann über eine Chat

0: Gruppe in den Wald gelockt, mit einer falschen Pistole bedroht und geschlagen. Dabei haben sie ihm Handy und Hausschlüssel geklaut und sind später bei ihm eingebrochen. Drei von ihnen haben dem Opfer fast 1.000 Euro Schmerzensgeld gezahlt. Jeder 9. Internetnutzer in Deutschland ist letztes Jahr Opfer von Cyberkriminellen geworden. Besonders oft passiert das beim Online-Shopping. Da ist etwa jeder 5. betroffen. Auch Hackerangriffe auf Online-Konten, Betrug beim Online-Banking und Phishing sind weit verbreitet. Trotzdem schützen sich nur wenige aktiv vor solchen Angriffen.
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10: Ich bin Katrin Steinberger. Nach dem Nein des Bundesrats zur Entlastungsprämie für Arbeitnehmer wollen Union und SPD schnell entscheiden, wie sich die gestiegenen Kosten für die Bürger doch noch abfedern lassen. Alle Augen sind auf die Koalitionspartner gerichtet. Thomas Thonfeld berichtet.
11: Für die schwarz-roten Koalitionäre geht es heute hier in der Hauptstadt um zwei Punkte. Zum einen müssen sie mindestens Ansätze finden, wie die Bürger entlastet werden sollen. Und zum anderen müssen sie sich nach der offenbar kontroversen letzten Runde zusammenraufen und auf das Wesentliche fokussieren, wie CSU-Chef Söder betont. Mentale Aufräumarbeiten nennt er das.
10: Rheinmetall und die Telekom entwickeln zusammen einen Schutzschild gegen Drohnen und Sabotage. So sollen Städte und wichtige Einrichtungen besser geschützt werden. Beide Firmen bündeln ihre Erfahrungen und setzen auf moderne Technik. Immer mehr Drohnen werden über Mobilfunk gesteuert. Die Telekom entwickelt Sensoren und will ihr Mobilfunknetz als Riesenradar einsetzen. In Augsburg sind 5 Jugendliche als Pädophilenjäger zu Bewährungsstrafen und 80 Stunden gemeinnütziger Arbeit verurteilt worden. Sie hatten einen Mann über eine Chatgruppe in den Wald gelockt, mit einer falschen Pistole bedroht und geschlagen. Dabei haben sie ihm Handy und Hausschlüssel geklaut und sind später bei ihm eingebrochen. 3 von ihnen haben dem Opfer fast 1.000 Euro Schmerzensgeld gezahlt. Jeder 9. Internetnutzer in Deutschland ist letztes Jahr Opfer von Cyberkriminellen geworden. Besonders oft passiert das beim Online-Shopping. Da ist etwa jeder 5. betroffen. Auch Hackerangriffe auf Online-Konten, Betrug beim Online-Banking und Phishing sind weit verbreitet. Trotzdem schützen sich nur wenige aktiv vor solchen Angriffen.
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10: Ich bin Katrin Steinberger. Guten Morgen. Neben Entlastungen für die Bürger befasst sich der Koalitionsausschuss heute auch mit der Steuerreform. Und die klappt nur, wenn Spitzenverdiener mehr belastet werden, sagt SPD-Chef und Finanzminister Klingbeil. Ein anderer Vorschlag kommt vom Unionsfraktionschef Spahn. Er schlägt im Podcast Table Briefings vor, einfach pauschal Subventionen und Steuervergünstigungen zu kürzen, und zwar um 5%. Das Kreuzfahrtschiff Hondius ist von den Kanaren auf dem Weg in die Niederlande. Alle Passagiere sind nach dem Hantavirus aus

0: Ausbruch von Bord gegangen. Ein nach Spanien ausgeflogener Passagier ist positiv auf das Virus getestet worden. Jan-Henner Reitze hat alle Einzelheiten.
1: Die Zahl der nachweislich Infizierten wächst. Auch bei nach Frankreich und in die USA ausgeflogenen Passagieren waren Tests schon positiv. Der in Spanien betroffene Passagier hat bisher keine Symptome. Auch den nach Deutschland gebrachten Menschen geht es bisher gut, sie müssen aber in Quarantäne bleiben. Wenn das Schiff in Rotterdam ankommt, soll es dort gründlich desinfiziert werden.
0: Bei einem Flugzeugabsturz in Namibia sind 4 Deutsche ums Leben gekommen, mindestens 3 von ihnen aus der Region Heilbronn. Zu den Opfern gehören die langjährige Geschäftsführerin der Dieter-Schwarz-Stiftung, Silke Lohmüller, ihr Mann und ihr Sohn. Das hat die Stiftung mitgeteilt. Die Touristen wollten mit einer Cessna zu den berühmten roten Sanddünen fliegen. In Bayern gibt es immer mehr, die in der Pflege arbeiten. Letztes Jahr waren es rund 257.000 und damit 1,7% mehr als im Jahr davor. Während es in anderen Jobs wegen der schlechten Wirtschaft kaum neue Stellen gibt, bleibt die Pflege ein sicherer Arbeitsplatz. Fast ein Drittel der Pflegekräfte kommt aus dem Ausland. Ohne sie würde die Pflege hier gar nicht funktionieren, so die Arbeitsagentur.
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13: Ich bin Katrin Steinberger. Guten Morgen. Neben Entlastungen für die Bürger befasst sich der Koalitionsausschuss heute auch mit der Steuerreform. Und die klappt nur, wenn Spitzenverdiener mehr belastet werden, sagt SPD-Chef und Finanzminister Klingbeil. Ein anderer Vorschlag kommt vom Unionsfraktionschef Spahn. Er schlägt im Podcast Table Briefings vor, einfach pauschal Subventionen und Steuervergünstigungen zu kürzen, und zwar um 5%. Das Kreuzfahrtschiff Hondius ist von den Kanaren auf dem Weg in die Niederlande. Alle Passagiere sind nach dem Hantavirus-Ausbruch von Bord gegangen. Ein nach Spanien ausgeflogener Passagier ist positiv auf das Virus getestet worden. Jan-Henner Reitze hat alle Einzelheiten.
14: Die Zahl der nachweislich Infizierten wächst. Auch bei nach Frankreich und in die USA ausgeflogenen Passagieren waren Tests schon positiv. Der in Spanien betroffene Passagier hat bisher keine Symptome. Auch den nach Deutschland gebrachten Menschen geht es bisher gut, sie müssen aber in Quarantäne bleiben. Wenn das Schiff in Rotterdam ankommt, soll es dort gründlich desinfiziert werden.
13: Bei einem Flugzeugabsturz in Namibia sind 4 Deutsche ums Leben gekommen, mindestens 3 von ihnen aus der Region Heilbronn. Zu den Opfern gehören die langjährige Geschäftsführerin der Dieter-Schwarz-Stiftung, Silke Lohmüller, ihr Mann und ihr Sohn. Das hat die Stiftung mitgeteilt. Die Touristen wollten mit einer Cessna zu den berühmten roten Sanddünen fliegen. In Bayern gibt es immer mehr, die in der Pflege arbeiten. Letztes Jahr waren es rund 257.000 und damit 1,7% mehr als im Jahr davor. Während es in anderen Jobs wegen der schlechten Wirtschaft kaum neue Stellen gibt, bleibt die Pflege ein sicherer Arbeitsplatz. Fast ein Drittel der Pflegekräfte kommt aus dem Ausland. Ohne sie würde die Pflege hier gar nicht funktionieren, so die Arbeitsagentur.
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11: 6.01 Uhr.
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14: Ich bin Justin Hamm. Guten Morgen. Wie können die gestiegenen Kosten für die Bürgerinnen und Bürger abgefedert werden? Nach dem Nein des Bundesrats zur Entlastungsprämie für Arbeitnehmer wollen Union und SPD das nun schnell entscheiden. Thomas Thunfeld berichtet.
15: Für die schwarz-roten Koalitionäre geht es heute hier in der Hauptstadt um zwei Punkte. Zum einen müssen sie mindestens Ansätze finden, wie die Bürger entlastet werden sollen. Und zum anderen müssen sie sich nach der offenbar kontroversen letzten Runde zusammenraufen und auf das Wesentliche fokussieren, wie CSU-Chef Söder betont. Mentale Aufräumarbeiten nennt er das.
14: US-Präsident Trump will die Kraftstoffsteuer in den USA vorerst aussetzen, weil die Preise so stark gestiegen sind. Wie lange, hat er nicht gesagt. Die Verhandlungen zwischen den USA und dem Iran stecken fest. Der Iran fordert ein Ende der Sanktionen und die Kontrolle über die Straßen von Hormuz. Trump nennt den iranischen Friedensvorschlag völlig unbrauchbar. Wie lange die Waffenruhe hält, ist unklar. Nächste Streikrunde bei der Telekom. Heute in Rosenheim und Traunstein, so die Gewerkschaft Verdi. Man reagiere damit auf die Blockadehaltung der Arbeitgeberseite. Verdi fordert unter anderem mehr Geld und faire Arbeitsbedingungen. Ab 10.30 Uhr gibt's einen Protestmarsch durch Rosenheim. Für die Kunden bedeutet das, es kann zu längeren Wartezeiten, schlechterer Erreichbarkeit und sogar zu abgesagten Terminen kommen. Michael Olise vom FC Bayern ist der beste französische Fußballspieler im Ausland. Die französische Fußballergewerkschaft hat dem Ausnahmekönig

0: diese besondere Auszeichnung verliehen. Allein in dieser Saison hat Olise bisher insgesamt 50 Spiele für den FC Bayern absolviert, 22 Tore geschossen und 30 Vorlagen geliefert.
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2: Mit Anna-Maria. An der TH Aschaffenburg wird heute der Friedrich-Dessauer-Preis verliehen. Mit dem Preis werden besonders starke Masterarbeiten aus Elektrotechnik, Elektronik und Informationstechnik ausgezeichnet. Die Preisträger erhalten dafür jeweils 1.000 Euro und sollen damit auch als junge Ingenieurstalente sichtbar gemacht werden. Der Preis wird vom Vorstand des VDE Rhein-Main übergeben. Zusätzlich werden zwei Professoren der TH für ihre Nachwuchsförderung geehrt. 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
4: Ist das ein ekliges Schmuddelwetter heute? Überwiegend Regen und Wolken. Ab und an auch mal kürzere Sonnenphasen. Das merken wir aber eher nicht bei den Temperaturen. 11 Grad sind heute das höchste der Gefühle. In der Nacht dann heute sogar teilweise Frost. Und der Radio Galaxy Wettertrend. Morgen dann ein bisschen freundlicher. Es bleibt trocken. Dazu Sonne und Wolken bei 14 Grad.
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2: Guten Morgen, liebe Autofahrer. Ich habe keine Störungsmeldungen für euch. Ihr solltet gut durchkommen. Wenn ihr aber schon was entdeckt habt, dann klingelt gerne durch. Ist auch kostenlos. Die Nummer ist die 0800 007 0076. Gute Fahrt euch allen.
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0: 6.11 Uhr. Auch wenn der Frühsommer aktuell eine kleine Pause einlegt, der nächste Feelgood-Tag kommt bestimmt und dann ist das der absolute Burner.
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0: Das superschnelle 3-Zutaten Pina Colada-Eis.
2: Oh, ich liebe Pina Colada.
0: Geht derzeit viral und ist perfekt für heiße Tage und komplett ohne Eismaschine kriegt ihr das hin. Ihr braucht nur 300 Gramm gefrorene Ananas, gibt's ja in jedem Supermarkt, 200 Milliliter Kokosmilch und ein bisschen Honig oder Ahornsirup, um dann einen Ticken Süße reinzukriegen. Mhm. Wer mag, gibt einfach noch so einen kleinen Schuss weißen Rum dazu, ne? Aber natürlich nur die Erwachsenen.
2: Da habe ich jetzt darauf gewartet,
0: ja.
2: Weil sonst wäre es ja keine Pina Colada, sind wir mal ehrlich. Wer ist doch dann eine, heißt es nicht Virgin Colada?
0: Genau,
2: ja.
0: Ja, das ist dann
2: Frozen
0: der
2: Virgin Colada.
0: Ja, das ist der ohne Spaß. Alles zusammen in den Mixer werfen, cremig pürieren und wenn es schön soft ist, dann könnt ihr es direkt als Softeis genießen oder noch kurz ins Gefrierfach stellen. Fertig ist eure tropische Sommerabkühlung. Man merkt es vielleicht, ich habe selber Lust drauf. Schmeckt richtig gut. Gleich mal am Vatertag oder Wochenende ausprobieren.
2: Kann ich mir schon vorstellen.
0: Ist wie Urlaub auf den Bahamas, nur eben aus dem eigenen Tiefkühlfach. 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

0: 6.18 Uhr. 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Guten Morgen. Ihr steht mit der Galaxy Morning Show auf. Heute mit Dippy und Marvin.
1: Guten Morgen.
0: Hey, in einem Monat startet ja die Fußball-Weltmeisterschaft.
1: Ja.
0: Und das ist eine ziemlich große, mit 48 Teams, die größte Weltmeisterschaft aller Zeiten.
1: XXL-Fussi-Turnier.
0: Ja, und das bedeutet auch, Sammler müssen das dickste Panini-Album aller Zeiten füllen. Mit Sammelstickern. Und zwar sind das diesmal satte 980 Bilder. Die Alben und Sticker liegen mittlerweile schon in den Supermärkten und auch an vielen Kiosken bereit. Vielleicht hat der ein oder andere schon mal zugeschlagen. Ne? Auch wenn man jetzt kein Kind mehr ist.
1: 980 Bilder.
0: Überleg mal, wie viel du da kaufen musst, was das auch kostet. Was kostet so ein Bildchen?
1: Kann ich gar nicht sagen. Ich habe nur mal nachgerechnet. Ich glaube, 980 Mal, so oft ist der Chef auch geblitzt worden. Hat ähnlich viele Bilder.
0: Aber die sind noch teurer. 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Schönen Start in den Dienstag.

0: 6.26 Uhr.
1: Boah, warm einpacken, wenn es für euch gleich aus dem Haus geht. Es ist heute richtig frisch, ey. Hier ist Radio Galaxy. Guten Morgen. Galaxy Morning Show heute Morgen mit Dippy und Marvin. Wir starten rein in den Dienstag. Und für den Weg zum Bus gibt's auch To Go mit der kostenlosen Radio Galaxy App. Die besten aktuellen Hits für euren Start in den Tag. Gleich coole Beats von Ray, Where Is My Husband? Und was ganz, ganz Frisches, Save My Love von Kygo. Alles gleich nach halb auf Radio Galaxy.
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9: Heute lieber drin bleiben. Draußen ist es nochmal richtig siffig. Es fühlt sich an wie im tiefsten Winter. Ein Mix aus Regenwolken und ein ungemütlicher Wind. Dazu auch noch recht kühl draußen mit maximal 13 Grad heute. In der Nacht sogar nochmal Frost, also gut auf die Pflanzen aufpassen. Und der Radio Galaxy Wettertrend. Morgen dann ein kleiner Lichtblick. Ein trockener Sonne-Wolken-Mix bei 14 Grad max. Der kalte Wind bleibt aber weiterhin.
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11: Guten Morgen, lieber Autofahrer. Ich habe keine Störungsmeldungen für euch. Ihr solltet gut durchkommen. Wenn ihr aber schon was entdeckt habt, dann klingelt gerne durch. Ist auch kostenlos. Die Nummer ist die 0800 007 0076. Gute Fahrt euch allen.
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0: 6.37 Uhr. Kurze Woche, Donnerstag ist ja Feiertag. Hier ist Radio Galaxy. Christi Himmelfahrt oder auch für viele Vatertag, ne? Hunderttausende Männer freuen sich darauf, mit Kumpels, Bier und Bollerwagen endlich mal wieder loszuziehen. Unser Chef hat mir erzählt, dass er es lächerlich findet, den Vatertag als Grund zu nehmen, sich gnadenlos zu besaufen. Er sagt ja ganz klar, dafür brauche ich doch keinen Grund, das mache ich ja schon jeden Tag im Büro. Ne? Und er sagt auch, Vatertag sei für ihn keine große Abwechslung zum Arbeitsalltag. Flaschen sieht er schon die ganze Woche hier im Sender.
1: Oh Gott. Ja,
0: es ist schon manchmal hart.
1: Wir fliegen raus.
0: Kommt gut rein in den Dienstag. 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

0: 6:46 Uhr. Es gibt gute Nachrichten von uns aus Bayern. Hier ist Radio Galaxy. Guten Morgen. Neue Studie, neue Zahlen. Bayern bleibt wirtschaftlich ganz vorne mit dabei. Das zeigt das aktuelle Standortranking des Instituts der deutschen Wirtschaft. Dafür wurden rund 400 Regionen und Städte in ganz Deutschland untersucht. Nicht nur nach Wirtschaftskraft, sondern auch nach Lebensqualität. Mhm. Und ganz vorne wieder die Region München.
1: Glückwunsch.
0: Aber besonders spannend ist der Aufsteiger aus der Oberpfalz, der Landkreis Tirschenreuth. Aha. Landet jetzt sogar auf Platz 3 deutschlandweit.
1: Warum?
0: Warum läuft es dort so gut? Ja. Unternehmen investieren massiv in Zukunftsbereiche. Siemens Healthineers steckt zum Beispiel Millionen in den Standort Chemnat.
1: Okay.
0: Und wichtig für junge Leute, bewertet wurden nicht nur Jobs und Geld, sondern auch Dinge wie die Ärzteversorgung oder naturnahe Flächen. Bedeutet also, Bayern bietet gute Karrierechancen und gleichzeitig hohe Lebensqualität.
1: Ein Applaus mal wert.
0: Gute Sache, ne?
1: Schön bei uns. Hier zu leben.
0: Ja, absolut. Hier ist Radio Galaxy. Guten Morgen. Lasst euch gut gehen.

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1: Beschweren oder nicht beschweren ist heute Morgen die große Frage. Hier ist Radio Galaxy. Guten Morgen. Galaxy Morning Show mit Dippy und Marvin.
2: Guten Morgen.
1: Erzähl, Dippy, was ist das Problem?
2: Ich habe am Muttertag, wie so viele andere auch, meiner Mutter einen Strauß Blumen geschenkt.
1: Ja.
2: Jetzt weiß man ja, Muttertag war vorgestern. Ich war gestern wieder dort und was ist passiert? Die Hälfte dieses Straußes ist mittlerweile verstorben. Verwelkt, lassen die Köpfe hängen, die schönen Blumen. Jetzt stelle ich mir die Frage, beschwert man sich da beim Händler des Vertrauens oder auch nicht Vertrauens in dem Fall? Oder lässt man das auf sich beruhen, weil es sind halt Blumen und die verwecken halt dann manchmal schnell?
1: Ich habe eine ganz klare Meinung, aber ich bin auf eure gespannt. 0800 007 0076. Anruf oder WhatsApp zu uns ins Galaxy Studio. Vielleicht kennt ihr sowas ja auch. Wir quatschen gleich mal drüber um 10 nach 7. Und davor gibt's die besten aktuellen Hits für ein schönes Frühstück. Gleich Taylor Swift, The Fate of Ophelia und frischer neuer Sound, Bird Go von Tiffany Harris, gleich auf Radio Galaxy.
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5: Ich bin Justin Hamm. Guten Morgen. In Europa sollen in Zukunft mehr wichtige Medikamente hergestellt werden. Unterhändler der EU-Staaten haben sich nun auf neue Regeln dazu geeinigt. Die Produktion von Arzneimitteln soll leichter mit öffentlichen Geldern unterstützt werden können. In den letzten Jahren gibt es immer wieder starke Engpässe bei Medikamenten, darunter Antibiotika für Kinder, Schmerzmittel wie Ibuprofen oder auch Psychopharmaka. Viele Jobs und ein riesiges Freizeitangebot. Das Leben in der Großstadt bietet viele Vorteile, aber die hohen Mieten schrecken viele Berufstätige ab. Viele Unternehmen müssen deshalb immer mehr um Fachkräfte ringen, zeigt eine Studie von PwC. Tanja Wagner berichtet.
6: In deutschen Großstädten sei es ein Glücksspiel, eine bezahlbare Wohnung zu finden, heißt es. Der Umfrage zufolge spielt für rund die Hälfte von Jobsuchenden die Miete eine große Rolle, noch vor der Länge des Arbeitswegs. Punkten könnten Arbeitgeber nach Ansicht der Befragten daher mit Mietzuschüssen oder auch indem Betriebswohnungen bereitgestellt werden.
5: Er hatte auf einem Schulhof in Friedberg bei Augsburg einen 13- und 14-Jährigen mit einem Hammer verletzt. Ab heute steht ein 15-Jähriger wegen des Verdachts des versuchten Mordes aus rassistischen Motiven vor Gericht. Der Jugendliche, der bei der Tat eine Uniform mit Helm trug, wollte Muslime töten, heißt es in der Anklage. Der Prozess findet unter Ausschluss der Öffentlichkeit statt. 5 große Lkw-Konzerne warten gespannt auf ein Urteil des Bundesgerichtshofs, das am Vormittag fällt. Ein Rechtsdienstleister hatte die Unternehmen wegen Preisabsprachen auf 500 Millionen Euro Schadenersatz verklagt. Das Gericht entscheidet nicht über diese Absprachen, sondern ob es rechtens war, dass Käufer von überteuerten Lkw ihre Rechtsansprüche an den Dienstleister abgetreten haben. Der würde im Erfolgsfall 33% Provision erhalten.
3: Und jetzt Aktuelles aus unserer Region.
7: Mit Anna-Maria. An der TH Aschaffenburg wird heute der Friedrich-Dessauer-Preis verliehen. Mit dem Preis werden besonders starke Masterarbeiten aus Elektrotechnik, Elektronik und Informationstechnik ausgezeichnet. Die Preisträger erhalten dafür jeweils 1.000 Euro und sollen damit auch als junge Ingenieurstalente sichtbar gemacht werden. Der Preis wird vom Vorstand des VDE Rhein-Main übergeben. Zusätzlich werden 2 Professoren der TH für ihre Nachwuchsförderung geehrt. 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
8: Ist das ein ekliges Schmuddelwetter heute? Überwiegend Regen und Wolken. Ab und an auch mal kürzere Sonnenphasen. Das merken wir aber eher nicht bei den Temperaturen. 11 Grad sind heute das höchste der Gefühle. In der Nacht dann heute sogar teilweise Frost. Und der Radio Galaxy Wettertrend. Morgen dann Sonne und Wolken bei 14 Grad.
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7: Guten Morgen, liebe Autofahrer. Ich habe keine Störungsmeldungen für euch. Ihr solltet gut durchkommen. Wenn ihr aber schon was entdeckt habt, dann klingelt gerne durch. Ist auch kostenlos. Die Nummer ist die 0800 007 0076. Gute Fahrt euch allen.
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0: 7.09 Uhr. Skandal sagen die einen, einfach nur Natur sagen die anderen. Guten Morgen, hier ist Radio Galaxy mit Dippy und Marvin.
1: Guten Morgen.
0: Es gibt ein Problem und wir stellen uns die Frage, beschweren oder nicht beschweren. Dippy, bitte.
1: Ich habe meiner Mama, wie viele andere auch, an Muttertag einen Blumenstrauß geschenkt. Also erst gekauft und dann geschenkt. Und war, also es war ja vorgestern erst und war jetzt gestern wieder dort. Und Riesenskandal, denn die Hälfte dieses Straußes ist nicht mehr unter uns. Er ist nämlich schon verwelkt und die Blumen lassen die Köpfe hängen. Und jetzt stelle ich mir die Frage, beschwert man sich dann da beim Händler, geht man dahin, läuft da ein und lässt den erstmal auch einen Schluck von seinem eigenen Insektenvernichtungsmittel saufen oder lässt man es auf sich beruhen, weil es ist halt nur ein Blumenstrauß und sind halt Blumen, also, verwelken halt mal.
0: Ich sag dir jetzt mal was. Ich bin ganz ehrlich, ich für meinen Teil verstehe die Frage gar nicht. Ich würde da sowas von hingehen und mich beschweren, denn ich finde, das ist das Allerletzte. Blumen sind eh schweineteuer und wenn dir dann noch irgendwie eine schlechte Qualität verkauft wurde und die einen Tag später platt sind, das geht gar nicht klar.
1: Das weiß man ja nicht. Also, dass du dich da beschweren würdest, überrascht mich jetzt nicht, ja, weil du dich ständig und überall beschwerst.
0: Ja, ganz ehrlich, wenn du es nicht machst, dann gehe ich für dich hin.
1: Aber nein, das will ich dem Händler nicht antun. Es ist ja halt auch nur immer, klar, es ist ja jetzt kein brillanter Ring.
0: Also sorry.
1: Es ist ja ein Blumenstrauß.
0: Nee,
1: da denke ich mir, komm, lass es auf sich beruhen. Hab dann halt die aussortiert. Jetzt ist der Strauß halt ein bisschen kleiner.
0: Was sagt ihr? 0800 007 0076. Anruf oder WhatsApp zu uns ins Galaxy Studio. Würdet ihr euch beschweren oder sagt ihr, naja, ist halt Natur, kann mal passieren?
1: Genau.
0: Ich find's völlig daneben.
1: Ich will auch keinen Ärger haben. Keinen Stress halt auch haben.
0: Ja, naja, egal. Ich bin gespannt, was kommt. Hier ist Radio Galaxy. Guten Morgen. Könnt mich aufregen, ey.

0: 7.13 Uhr.
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0: 8:20 Uhr. Hier ist Radio Galaxy. Guten Morgen. Dippy und Marvin hier.
1: Morning.
0: Schön, dass wir zusammen in diesen Dienstag reinstarten. Hier ist gerade eine Nachricht von Marina aufgelaufen. Guten Morgen.
2: Guten Morgen, Marvin und Dippy.
0: Hi.
2: Also ihr seid ja echt der Burner jeden Früh, ne?
0: Was?
2: Ich musste vorhin total lachen, da ist mein Schminkpinsel fast von der Hand gefallen. So startet man echt perfekt in den Morgen. Vielen Dank dafür. Ich wünsche euch alle einen schönen Tag.
0: Ja, sehr gerne, liebe Marina. Und wir legen die besten aktuellen Hits noch hinterher. Jetzt mit Summer Vibes für euch alle da draußen. Hier ist Loco Loco auf Radio Galaxy.

0: 7.27 Uhr. Hey, guten Morgen an alle Frühschichtler da draußen. Hier ist Radio Galaxy. Guten Morgen.
1: Guten Morgen.
0: Die Ersten sind schon in der Arbeit angekommen. Ich hoffe, am Schreibtisch läuft Radio Galaxy. Dann gibt's nämlich die besten aktuellen Hits für einen schönen Arbeitstag. Gleich die neue Nummer von Miles Smith, Drive Safe. Und wir setzen euch noch Nico Santos dazu. All-Time High für gute Laune im Job. Gleich hier auf Radio Galaxy. Habt einen schönen Morgen.
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3: Heute lieber drin bleiben. Draußen ist es nochmal richtig siffig. Es fühlt sich an wie im tiefsten Winter. Ein Mix aus Regenwolken und ein ungemütlicher Wind. Dazu auch noch recht kühl draußen mit maximal 13 Grad heute. In der Nacht sogar nochmal Frost, also gut auf die Pflanzen aufpassen. Und der Radio Galaxy Wettertrend. Morgen dann ein kleiner Lichtblick. Ein trockener Sonne-Wolken-Mix bei 14 Grad max. Der kalte Wind bleibt aber weiterhin.
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5: Servus, liebe Autofahrer. Kurzer Blick auf die Straßen. Einiges los aktuell. Wir starten auf der A3 Würzburg Richtung Nürnberg zwischen Erlangen-West und dem Kreuzfeld Erlangen. 7 Kilometer Stau momentan. Wenn ihr da unterwegs seid, bitte plant 20 Minuten mehr ein. Rüber auf die A6 Nürnberg Richtung Heilbronn zwischen Schnelldorf und Ilshofen-Wolpertshausen. 8 Kilometer Stau. Hier braucht ihr 40 Minuten länger. Und eine Sperre gibt es auch noch. Und die ist auf der A93 Hof Richtung Weiden. Es hat einen Unfall gegeben zwischen Selb-West und Höchstädt. Hier Bergungsarbeiten. Umleitung ist die U14. Wenn das eure Strecke ist, bitte ebenfalls für Stau plus Umfahrung deutlich mehr Zeit einplanen. Geblitzt wird aktuell in der Oberpfalz und zwar in Sulzbach-Rosenberg in der Wilhelm-Busch-Straße. Habt ihr sonst noch was? Dann meldet euch gerne bei uns im Studio. Die kostenlose Galaxy-Hotline 0800 007 0076. Danke und gute Fahrt.
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Kurze Woche, Donnerstag ist ja Feiertag. Hier ist Radio Galaxy. Christi Himmelfahrt oder auch für viele Vatertag, ne? Hunderttausende Männer freuen sich darauf, mit Kumpels, Bier und Bollerwagen endlich mal wieder loszuziehen. Unser Chef hat mir erzählt, dass er es lächerlich findet, den Vatertag als Grund zu nehmen, sich gnadenlos zu besaufen. Er sagt ja ganz klar, dafür brauche ich doch keinen Grund, das mache ich ja schon jeden Tag im Büro. Ne? Und er sagt auch, Vatertag sei für ihn keine große Abwechslung zum Arbeitsalltag. Flaschen sieht er schon die ganze Woche hier im Sender. Oh, ja, es ist schon manchmal hart.

0: Quatsch.
1: Es gibt gute Nachrichten von uns aus Bayern. Hier ist Radio Galaxy. Guten Morgen. Neue Studie, neue Zahlen. Bayern bleibt wirtschaftlich ganz vorne mit dabei. Das zeigt das aktuelle Standortranking des Instituts der deutschen Wirtschaft. Dafür wurden rund 400 Regionen und Städte in ganz Deutschland untersucht. Nicht nur nach Wirtschaftskraft, sondern auch nach Lebensqualität. Mhm. Und ganz vorne wieder die Region München.
2: Glückwunsch.
1: Aber besonders spannend ist der Aufsteiger aus der Oberpfalz, der Landkreis Tirschenreuth.
2: Aha.
1: Landet jetzt sogar auf Platz 3 deutschlandweit.
2: Warum?
1: Warum läuft es dort so gut? Ja. Unternehmen investieren massiv in Zukunftsbereiche. Siemens Healthineers steckt zum Beispiel Millionen in den Standort Chemnat.
2: Okay.
1: Und wichtig für junge Leute, bewertet wurden nicht nur Jobs und Geld, sondern auch Dinge wie die Ärzteversorgung oder naturnahe Flächen. Bedeutet also, Bayern bietet gute Karrierechancen und gleichzeitig hohe Lebensqualität.
2: Applaus mal wert.
1: Gute Sache, ne?
2: Schön bei uns.
1: Ja, absolut. Hier ist Radio Galaxy. Guten Morgen.

0: Also ist es wirklich wild heute Morgen. Schön, dass ihr dabei seid. Hier ist Radio Galaxy. Brisantes Thema. Beschweren oder nicht beschweren. Dippy hat seiner Mama zum Muttertag einen Blumenstrauß geschenkt. Einen Tag später waren 80% der Blumen verwelkt. Jetzt ist die Frage, geht man mit diesem Strauß nochmal zum Floristen und beschwert sich? Oder lässt man es bleiben, weil es halt einfach die Natur ist? Ich sag ganz klar, beschweren, sowas von. Das Ding hat ja auch einen Haufen Geld gekostet. Aber die Meinungen von euch da draußen gehen auseinander. Wir haben auch gleich eine Floristin bei uns in der Show, die dazu mal eine Ansage hat. Machen wir um 10 nach 9. Da diskutieren wir das gemeinsam aus. Und bis dahin gibt's die besten aktuellen Hits. Gleich David Guetta mit Garn, Garn, Garn auf Radio Galaxy.
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23: Ich bin Justin Hamm. Guten Morgen. Wie entlastet die Bundesregierung die Bürgerinnen und Bürger? Dazu gibt es heute einen Koalitionsausschuss. Was das Reisen angeht, da liefert die Deutsche Bahn ein Entlastungsangebot. Konzernchefin Paller kündigte im Spiegel ein Familienticket für 99,99 Euro an. Jeder soll in Deutschland weiterhin die Möglichkeit haben, in den Urlaub zu fahren, so Paller. Das Ticket gibt

0: Für maximal 5 Personen und bis zum Ende der Sommerferien. Seit 3 Tagen gibt es bei der Bahn bereits Last-Minute-Tickets für 6,99 €. Warum es Entlastungen braucht, zeigt sich in Zahlen. Die Inflationsrate ist im April erneut gestiegen. Die Lebenskosten waren 2,9% teurer als ein Jahr zuvor. Zum Vergleich, im Februar lag die Inflation noch bei 1,9%. CDU-Politiker Bilger zeigte sich im ZDF selbstkritisch.
1: Im Koalitionsvertrag ist vereinbar, dass wir die kleinen und mittleren Einkommen entlasten wollen. Und das kann dann, glaube ich, auch eine gute Reaktion darauf sein, dass jetzt diese 1.000 € Entlastungsprämie im Bundesrat gescheitert ist. Es offensichtlich viele gab, die diese Idee nicht gut gefunden haben. Daraus sollten wir dann lernen.
0: Die SPD will Spitzenverdiener mehr belasten. Das lehnt die Union aber bisher strikt ab. In Europa sollen in Zukunft mehr wichtige Medikamente hergestellt werden. Unterhändler der EU-Staaten haben sich nun auf neue Regeln dazu geeinigt. Die Produktion von Arzneimitteln soll leichter mit öffentlichen Geldern unterstützt werden können. In den letzten Jahren gibt es immer wieder starke Engpässe bei Medikamenten, darunter Antibiotika für Kinder, Schmerzmittel wie Ibuprofen oder auch Psychopharmaka. 4 Menschen von dem Kreuzfahrtschiff, auf dem das Hantavirus ausgebrochen war, sind zurück in Deutschland. Sie zeigen bisher keine Symptome, heißt es. Wegen der langen Inkubationszeit von 2 bis 4 Wochen könnten aber noch weitere Fälle auftreten. Die 4 Betroffenen aus Bayern, Baden-Württemberg, Sachsen und Berlin müssen jetzt mehrere Wochen in häusliche Quarantäne.
2: Und jetzt Aktuelles aus unserer Region.
3: Mit Anna-Maria. An der TH Aschaffenburg wird heute der Friedrich-Dessauer-Preis verliehen. Mit dem Preis werden besonders starke Masterarbeiten aus Elektrotechnik, Elektronik und Informationstechnik ausgezeichnet. Die Preisträger erhalten dafür jeweils 1.000 € und sollen damit auch als junge Ingenieurstalente sichtbar gemacht werden. Der Preis wird vom Vorstand des VDE Rhein-Main übergeben. Zusätzlich werden 2 Professoren der TH für ihre Nachwuchsförderung geehrt. 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
5: Ist das ein ekliges Schmuddelwetter heute? Überwiegend Regen und Wolken. Ab und an auch mal kürzere Sonnenphasen. Das merken wir aber eher nicht bei den Temperaturen. 11 Grad sind heute das höchste der Gefühle. In der Nacht dann heute sogar teilweise Frost. Und der Radio Galaxy Wettertrend. Morgen dann ein bisschen freundlicher. Es bleibt trocken. Dazu Sonne und Wolken bei 14 Grad.
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7: Servus, liebe Autofahrer. Kurzer Blick auf die Straßen. 2 Meldungen gibt's aktuell. Wir starten auf der A3, Würzburg Richtung Nürnberg, zwischen Höchstadt Ost und dem Kreuzfeld Erlangen. Aktuell 6 Kilometer Stau. Heißt für euch, wenn ihr dort unterwegs seid, bitte rund eine Viertelstunde mehr einplanen. Wesentlich mehr Geduld braucht ihr auf der A6, Nürnberg Richtung Heilbronn, zwischen Schnelldorf und Schwäbisch Hall. 11 Kilometer Stau. Hier dauert's 35 Minuten momentan länger. Geblitzt wird in der Oberpfalz, Sulzbach-Rosenberg, Wilhelm-Busch-Straße, sowie in Mittelfranken an der B2, Höhe Pleinfeld Nord. Wenn ihr sonst noch was habt, meldet euch gerne bei uns im Studio. Die kostenlose Galaxy Hotline 0800 007 0076. Danke und gute Fahrt.
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0: Ist es jetzt ein Skandal oder ist es halt einfach die Natur? Hier ist Radio Galaxy.
1: Ich habe meiner Mutter zu Muttertag einen Blumenstrauß geschenkt und einen Tag später war die Hälfte fast der Blumen schon verwelkt. Beschwert man sich jetzt da? Oder, wie ich sage, naja, ist halt Natur, kann ja schon auch mal passieren, dass sowas kaputt geht.
0: Also ich finde absolut beschweren, aber wir geben die Frage an euch. 0800 007 0076. Sandra ist dran.

0: Guten Morgen, ihr zwei. Ich bin selber Floristin und sicherlich kann es mal sein, dass mal eine Blume nicht hält. Dann kann man mal zum Blumenhändler gehen und trotzdem mal sagen, du, sie hat nicht gehalten. Wie schaut's aus? Kriege ich beim nächsten Mal einen kleinen Rabatt? Aber normalerweise muss man immer, bevor man es ins Wasser stellt, schräg anschneiden, die Blumen. Immer.
1: Ja, das ist tatsächlich wichtig. Wissen wir das?
2: Ja, ich habe es natürlich nicht gemacht. Hängt ja aber auch kein Zettel dran, dass man es machen soll.
1: Ja, und auch wenn, ganz ehrlich, ich würde auf jeden Fall hingehen.
2: Nee.
1: Und wenn du es nicht machst, dann mach's ich gerne
2: nein,
1: mit den Blumen.
2: Nein.
1: Weil das geht einfach nicht. Du zahlst einen Haufen Geld dafür und dann passiert sowas. Aber gut. Rüber in Leitung 2, wer ist dran?
3: Hallo, hier ist die Kerstin.
1: Kerstin, guten Morgen, schieß los.
3: Guten Morgen. Und zwar bin ich voll bei dir, Marvin. Ich würde auch mit dem Blumenstrauß hingehen und würde mich dann, also vielleicht beschweren, nicht unbedingt, aber ich würde schon sagen, dass es nicht in Ordnung ist.
1: Schon, oder? Also ich finde, es geht gar nicht. Vor allem gerade an Muttertag. Nee. Blumen sind eh so teuer.
3: Genau.
1: Und ich glaube, wenn es ein guter Blumenladen ist, dann verstehen die das auch. Ist ja nicht mal Absicht unter Umständen, ja?
3: Ganz genau. Das würde ich genauso tun. Ich habe auch einen Blumenstrauß von meinem Mann zum Geburtstag bekommen. Mhm. Und der war nicht schön gebunden. Und dann war auch einer gleich kaputt. Und dann bin ich hin und habe mich dann doch ein bisschen beschwert, weil sich mein Mann direkt ein bisschen geschämt hat, mir den zu schenken. Ja, und die hat den sofort neu gebunden. Alles, was kaputt war, hat sie neu ausgetauscht. Mhm. Also ich finde, man zahlt einen Haufen Geld und dann sollte man das auch dürfen.
2: Und ich habe Angst, wenn Marvin sich beschwert in dem Blumenladen, dass ich dann da nie wieder hin kann.
1: Ganz ehrlich, danach kriegst du 2 Sträuße.
4: Ja. 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

0: Schönen Dienstagmorgen, hier ist Radio Galaxy, die Galaxy Morning Show mit Dippy und Marvin.
1: Guten Morgen alle zusammen.
0: Hi, 0800 007 0076, euer kostenloser Draht direkt zu uns ins Studio. Die Marina ist dran.
2: Guten Morgen Marvin und Dippy.
1: Hi.
2: Also ihr seid ja echt der Burner jeden Früh, ne?
1: Was?
2: Ich musste vorhin total lachen, da ist mein Schminkpinsel fast von da angefallen. So startet man echt perfekt in den Morgen. Vielen Dank dafür. Ich wünsche euch allen einen schönen Tag.
0: Ja, sehr gerne. Das wünschen wir dir auch. Ja, wir sind doch für euch da. Mit guter Laune und den besten aktuellen Hits. Wir sind Radio Galaxy.
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0: Hier ist Radio Galaxy. Guten Morgen. Es gab gestern einen TV-Moment von den Geissens. Ich würde sagen, er hat Potenzial, der lustigste TV-Moment des Jahres zu sein. Wir hören gleich nochmal rein in gut 10 Minuten. Und für euren Feierabend noch ein super Tipp. Ein selbstgemachtes Pina Colada-Eis mit 3 Zutaten wird im Netz gerade total gehypt. Wie es funktioniert, hört ihr im Galaxy Trend Update um 10 vor 10. Und bis dahin gibt's die besten aktuellen Hits zu euch in die Arbeit. Gleich Kato mit Turn the Lights Off auf Radio Galaxy.
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0: Leute, echtes Trash-TV-Highlight gestern Abend. 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Die Geissens, oder wie wir auch sagen, heißer Anwärter auf den Fremdschäm-Moment der Woche. Aber von vorne. Die gesamte Family war offiziell eingeladen von der Stadt Erfurt, wurde von Oberbürgermeister Andreas Horn empfangen und durchs Rathaus geführt. So. Und dann ging der Fettnäpfchen-Alarm gleich voll los. Erst hat Carmen Martin Luther mit Martin Luther King verwechselt. Kann ja mal passieren. Ja. Und dann war sie irgendwann falsch informiert, wie lange denn der OB eigentlich schon im Amt ist.
1: Der ist seit 2014 in der Tat Oberbürgermeister. Und Sie sind schon lange Oberbürgermeister?
2: Oh nein, sagen wir noch gar nicht. Ein Jahr und 2 Monate.
0: Oh ja, der absolute Cringe-Höhepunkt kommt aber erst noch. Nachdem sich die Family im Gästebuch der Stadt eingetragen hatte, stellte der OB dann folgende berechtigte Frage.
2: Was ist die schönste Stadt Thüringens?
0: Ja.
3: Was will man dann hören natürlich als Oberbürgermeister von Erfurt?
0: Ja. Von Carmen kam diese Antwort?
1: Ja, natürlich Erlangen.
2: Erlangen. Nennen wir es Erfurt.
1: Erfurt.
2: Nennen wir es Erfurt.
1: Wie komme ich auf
2: her? Erlangen ist bestimmt auch sehr schön, aber
4: was hat sie
2: Erfurt
4: jetzt
2: ist bestimmt schöner.
4: Was hat sie
5: die Erlangen gesagt.
6: Erlangen ist bei Nürnberg.
0: Ei. Naja, immerhin haben es alle mit Humor genommen und hatten sichtbar Spaß an Carmens XXL-Fail-Momenten.
3: Ja. Grüße gehen raus nach Erlangen zu Siemens, nach Erfurt, wissen wir.
0: Ja, und genau deshalb lieben viele die Geissens wahrscheinlich bis heute. 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

0: Auch wenn der Frühsommer aktuell eine kleine Pause einlegt, der nächste Feelgood-Tag kommt bestimmt und dann ist das der absolute Burner.
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0: Das superschnelle 3 Zutaten Pina Colada Eis.
2: Oh, ich liebe Pina Colada.
0: Geht derzeit viral und ist perfekt für heiße Tage und komplett ohne Eismaschine kriegt ihr das hin. Ihr braucht nur 300 Gramm gefrorene Ananas, gibt's ja in jedem Supermarkt, 200 Milliliter Kokosmilch und ein bisschen Honig oder Ahornsirup, um dann einen Ticken Süße reinzukriegen. Mhm. Wer mag, gibt einfach noch so einen kleinen Schuss weißen Rum dazu, ne? Aber natürlich nur die Erwachsenen.
2: Da habe ich jetzt darauf gewartet,
0: ja.
2: Weil sonst wäre es ja keine Pina Colada, sind wir mal ehrlich. Wie ist doch dann eine, heißt es nicht Virgin Colada?
0: Genau,
2: ja.
0: Ja, das ist dann
2: Frozen
0: der,
2: Virgin Colada.
0: Ja, das ist der ohne Spaß. Alles zusammen in den Mixer werfen, cremig pürieren und wenn es schön soft ist, dann könnt ihr es direkt als Softeis genießen oder noch kurz ins Gefrierfach stellen. Fertig ist eure tropische Sommerabkühlung. Man merkt es vielleicht, ich habe selber Lust drauf. Schmeckt richtig gut. Gleich mal am Vatertag oder Wochenende ausprobieren.
2: Kann ich mir schon vorstellen.
0: Ist wie Urlaub auf den Bahamas, nur eben aus dem eigenen Tiefkühlfach. 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
16: Ich bin Justin Hamm. Kein einfacher Job, oft schlechte Bedingungen, aber sie sind enorm wichtig. Heute ist der internationale Tag der Pflegenden. Die Gewerkschaft Verdi nimmt diesen zum Anlass, um Kürzungspläne der Bundesregierung zu kritisieren. Die geplante Pflegereform treffe überwiegend versicherte, pflegebedürftige Menschen und Beschäftigte im Gesundheitswesen, heißt es. Pflegerinnen und Pfleger wollen heute auf die Straße gehen, um für bessere und nicht noch schlechtere Bedingungen in ihrem Job zu kämpfen. Der Krieg im Iran hat das Leben bei uns wieder stark verteuert. Im April ist die Inflationsrate auf fast 3% gestiegen. Heißt, die Lebenskosten waren fast 3% teurer als vor einem Jahr. Das ist der höchste Stand seit über 2 Jahren. Tine Klimach mit den Details.
3: Allein Benzin und Diesel sind gut ein Viertel teurer geworden. Auch Preise für Lebensmittel sind etwas angezogen. Das hat sich besonders bei Schokolade bemerkbar gemacht. Teure Energie treibt bei Unternehmen die Produktions- und Transportkosten nach oben. Die Sorge ist, dass der Iran-Krieg die gesamte Wirtschaft erfasst und die Preise auch für Lebensmittel, Restaurantbesuche und Dienstleistungen weiter steigen.
16: Er hatte auf einem Schulhof in Friedberg bei Augsburg einen 13- und 14-Jährigen mit einem Hammer verletzt. Ab heute steht ein 15-Jähriger wegen des Verdachts des versuchten Mordes aus rassistischen Motiven vor Gericht. Der Jugendliche, der bei der Tat eine Uniform mit Helm trug, wollte Muslime töten, heißt es in der Anklage. Der Prozess findet unter Ausschluss der Öffentlichkeit statt. Wie sind die Menschen in der Steinzeit an ihre Werkzeuge gekommen? Bisher dachten Archäologen, sie haben beim Jagen oder Sammeln einfach Steine mitgenommen. Forschende aus Tübingen haben in Südafrika nun einen uralten Steinbruch ausgegraben und der zeigt, die Menschen damals sind gezielt zu bestimmten Orten gegangen, um die besten Steine zu holen. In dem Steinbruch wurden sie genutzt, um Klingen herzustellen.
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17: Mit Anna-Maria. An der TH Aschaffenburg wird heute der Friedrich-Dessauer-Preis verliehen. Mit dem Preis werden besonders starke Masterarbeiten aus Elektrotechnik, Elektronik und Informationstechnik ausgezeichnet. Die Preisträger erhalten dafür jeweils 1.000 Euro und sollen damit auch als junge Ingenieurstalente sichtbar gemacht werden. Der Preis wird vom Vorstand des VDE Rhein-Main übergeben. Zusätzlich werden 2 Professoren der TH für ihre Nachwuchsförderung geehrt. 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
18: Heute schaffen wir maximal um die 13 Grad. Jetzt aktuell sind wir noch einstellig. Stellenweise ist ein ganz schön kräftiger Wind unterwegs und deswegen fühlt sich das Ganze auch noch ein bisschen kühler an, als es eigentlich ist. Vor allem in der ersten Tageshälfte auch einige Regenschauer mit dabei. Nachmittags und abends lockert es dann aber hier und da auch mal auf. Und der Galaxy-Wetter-Trend in den nächsten Tagen tatsächlich ähnlich wie heute. Also wir haben mehr Wolken als Sonne, vereinzelt auch mal Regenschauer mit dabei und temperaturtechnisch auch so wie heute.
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20: Hi, liebe Autofahrer, und damit ein kleiner Verkehrscheck für euch. Vorsicht auf der 70 Bamberg Richtung Schweinfurt-Wenneck. Zwischen Vierit-Rundstadt und Eltmann ein defekter LKW. Hier ist der rechte Fahrstreifen blockiert. Auf der A73 Bamberg Richtung Suhl zwischen Rastplatz Coburger Forst und Neustadt bei Coburg eine Ölspur. Auch hier bitte vorsichtig fahren. Dann auf der A3 Würzburg Richtung Nürnberg zwischen Erlangen-West und Kreuzfürth-Erlangen ganze 6 Kilometer Stau. Hier müsst ihr eine halbe Stunde mehr Zeit einplanen. Und eine ganze Stunde dauert's länger auf der A6 Nürnberg Richtung Heilbronn, zwischen Schnelldorf und Ilshofen, Wolpertshausen, ganze 9 Kilometer Stau. Also wenn ihr könnt, am besten ein großer Bogen drumrum. Und geblitzt wird in Sulzbach-Rosenberg, in Wilhelm-Busch-Straße und auf der B2-Höhe Pleinfeld-Nord. Ihr habt mehr dann gerne her. Staus und Blitzer, die könnt ihr natürlich jederzeit kostenlos bei uns melden. Ruft uns an oder schickt uns eine WhatsApp-Sprachnachricht an die 0800 007 0076. Danke euch und gute Fahrt.
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Franzi. Ja, hi. Und in Bayern schaut's gut aus. Also, gibt eine neue Studie, neue Zahlen, ein Standort-Ranking des Instituts der deutschen Wirtschaft. Und dafür wurden rund 400 Regionen und Städte in ganz Deutschland untersucht. Nicht nur nach Wirtschaftskraft, sondern eben auch nach Lebensqualität. Und ganz vorne auf Platz 1 ist wieder eine Region in Bayern. Und es ist die Region München. Aber besonders spannend ist der Aufsteiger aus der Oberpfalz. Der Landkreis Tirschenreuth landet jetzt sogar auf Platz 3 deutschlandweit. Warum läuft es dort so gut? Unternehmen investieren massiv in Zukunftsbereiche. Also Siemens Healthineers steckt zum Beispiel Millionen in den Stadtort in Chemnat dort. Und wichtig für junge Leute, bewertet wurden eben nicht nur Jobs und Geld, sondern auch Dinge wie Ärzteversorgung oder gerade für Families. Wie grün ist es? Was gibt es für ein Familienangebot? Bedeutet also, Bayern

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Hi, und wir haben gerade so ein kleines Phänomen in den Charts. Immer wieder tauchen jetzt Songs auf, die eigentlich schon 10, 15, 20 Jahre alt sind und jetzt wieder absolut gefeiert werden. Aktuell ist ein Song auf Platz 1 der Billboard-Charts, Platz 1 bei Spotify

0: ab 11. Höchste Zeit für die nächste Runde Kaffee mit extra fluffigem Milchschaum. Ihr seid bei Radio Galaxy und von uns die besten aktuellen Hits dazu mit unseren Top-DJs. Clock ist gleich mit dabei. Disco Lines, Somber und natürlich the one and only Coldplay, darf auch nicht fehlen. Gleich.
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Radio Galaxy hier, hi. Ja, alle bayerischen Bürohunde, die in Großstädten unterwegs sind, müssen jetzt ganz stark sein. Es gibt gerade ein aktuelles Ranking von den hundefreundlichsten Großstädten ganz Deutschlands. Und Bayern schneidet sowas von schlecht ab. Augsburg auf Platz 18 von 25, München geteilter vorletzter Platz und Nürnberg tatsächlich letzter Platz. Ja, warum wir in Bayern da so schlecht abschneiden, vor allem wenig Grünflächen in den Großstädten, schlechtere Luftwerte und dichter Stadtverkehr, drücken wir natürlich die Wertung. Die Top 3 deutschlandweit in diesem Ranking, wo sie es als Hund ganz besonders gut lebt in der Großstadt, ist Hannover tatsächlich, Duisburg und Hamburg. Hätte ich jetzt auch nicht gedacht. Auf den Schock erstmal

0: 12, ihr seid bei Radio Galaxy. Schön, dass wir gemeinsam durch unseren Arbeitstag uns durcharbeiten. Das machen wir gleich mit den besten aktuellen Hits. Feliciano und Nico Santos sind mit dabei, unsere deutschen Topstars. Kamrat kommt ja auch aus Deutschland. Ist nicht nur bei uns richtig erfolgreich, sondern stürmt auch die internationalen Charts und alle Farben. Auch noch ein deutscher Bub aus Berlin. Die besten aktuellen Hits gleich.
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2: Ich bin Justin Hamm. Antibiotika für Kinder, Krebsmedikamente oder Ibuprofen. In den letzten Jahren gibt es bei uns immer mehr Arzneimittelengpässe. Die EU will nun gegensteuern. Unterhändler haben sich auf Regeln geeinigt, um die Produktion leichter mit öffentlichen Geldern unterstützen zu können. Diana Kramer berichtet.
3: Das Ziel, mehr Produktion innerhalb der EU und weniger Abhängigkeit von Lieferanten, etwa aus China. Bis zu 90% unserer Medikamente werden nach EU-Angaben derzeit aus Asien importiert. Für die heimische Produktion soll es mehr Anreize geben, etwa durch schnellere Genehmigungsverfahren und schnelleren Zugang zu Fördermitteln.
2: Seit 4 Jahren sinkt die Geburtenrate in Deutschland wieder stark. Eine Statistik zum Anlass des morgigen Vatertags unterstreicht das. Männer in Deutschland werden immer später Papa. 2024 waren sie bei der Geburt ihrer Kinder im Schnitt fast 35 Jahre alt. Zum Vergleich, 1991 wurden Männer im Schnitt mit 31 Jahren Vater. Auch Frauen bekommen heutzutage deutlich später Kinder. Kurz nach dem Ende der Waffenruhe hat Russland die Ukraine erneut massiv angegriffen. Die ukrainische Luftwaffe meldete in der Nacht Angriffe mit Drohnen auf die Hauptstadt Kiew und weitere Städte. Die 3-tägige Waffenruhe war in der Nacht ausgelaufen. Russland zufolge griff auch die Ukraine nach Mitternacht wieder mit Langstreckendrohnen an. Nächste Streikrunde bei der Telekom, heute in Rosenheim und Traunstein. Man reagiere damit auf die Blockadehaltung der Arbeitgeber, sagt die Gewerkschaft Verdi. Sie fordert unter anderem 6,6% mehr Geld und höhere Ausbildungsvergütungen. In Rosenheim hat gerade ein Protestmarsch begonnen. Für die Kunden bedeutet der Streik, Termine könnten sich verzögern oder sogar abgesagt werden und der Kundenservice könnte schlechter erreichbar sein.
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4: Hi, und damit noch mal ein kleiner Verkehrscheck für euch. Vorsicht einmal auf der A6 Nürnberg Richtung Heilbronn. Zwischen Schnelldorf und Ilshofen-Wolpertshausen ganze 13 Kilometer Stau. Über eine Stunde braucht ihr hier aktuell länger. Also wenn ihr könnt, dann am besten ein großer Bogen drumrum. Und auf der A9 Nürnberg Richtung Halle-Leipzig zwischen Bayreuth Nord und Bindlacher Berg hat es einen Unfall gegeben. Hier ist aktuell eine Richtungsfahrbahn blockiert. Bitte haltet eine Gasse für Rettungs- und Einsatzfahrzeuge frei. Und wenn ihr könnt, am besten großer Bogen drumrum. 2 Kilometer Stau und eine Dreiviertelstunde braucht ihr hier länger. Dann wird geblitzt in Sulzbach-Rosenberg in der Wilhelm-Busch-Straße und auf der B2 Höhe Pleinfeld-Nord. Euch fällt jetzt noch was auf? Ein Stau oder ein Blitzer? Dann könnt ihr die natürlich jederzeit kostenlos bei uns melden. Ruft uns an oder schickt uns eine WhatsApp an die 0800 007 0076. Danke euch und weiterhin eine gute und sichere Fahrt.
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durch diese kurze Arbeitswoche mit uns. Ihr seid bei Radio Galaxy. Ne? Denkt dran, übermorgen ist frei, für die meisten zumindest. Da ist Feiertag und auch Vatertag. Also falls ihr noch was Kleines besorgen wollt, dann unbedingt machen. Und auch schon mal vormerken, in dieser Woche am Sonntag ist internationaler Tag der Museen. Da machen super viele Museen bei uns in Bayern auch mit. Haben wir teilweise vergünstigte Eintritte, nur für 1 Euro kann man sich

0: Girls in Richtung Mittagspause hier auf Radio Galaxy. Gleich singt uns Pinkenständchen. Sarah Larsen ist mit dabei, die ja gerade richtig wieder durch die Decke geht. Und Leonie, die besten aktuellen Hits gleich nach 12.
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Radio Galaxy, hi. Urlaub auf den Bahamas. Könnten wir jetzt alle sehr gut gebrauchen, oder? Zumindest haben wir was, das so ein bisschen danach schmeckt. Und zwar das 3 Zutaten Pina Colada Eis. Geht gerade überall viral steil und ist perfekt für heiße Tage und komplett ohne Eismaschine. Heiße Tage haben wir jetzt zwar noch nicht, aber bald kommen die ja hoffentlich. Ihr braucht 300 Gramm davon.

0: Kurze
1: 12, wir schalten gleich rein in die Mittagspause. Ihr seid bei Radio Galaxy und da haben wir uns natürlich lumpen lassen. Bebe Rexha haben wir für euch organisiert. Maroon 5 ist mit dabei, BTS und the one and only Taylor Swift. Die besten aktuellen Hits gleich.
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15: Ich bin Justin Hamm. Wie entlastet die Bundesregierung die Bürgerinnen und Bürger? Dazu gibt es heute einen Koalitionsausschuss. Was das Reisen angeht, da liefert die Deutsche Bahn ein Entlastungsangebot. Konzernchefin Paller kündigte im Spiegel ein Familienticket für 99,99 Euro an. Jeder solle in Deutschland weiterhin die Möglichkeit haben, in den Urlaub zu fahren, so Paller. Das Ticket gilt für maximal 5 Personen und bis zum Ende der Sommerferien. Seit 3 Tagen gibt es bei der Bahn bereits Last-Minute-Tickets für 6,99 Euro. Für mehr Wirtschaftswachstum braucht es große Reformen, sagt Bundeskanzler Merz. Er setzt auf einen Umschwung, vor allem im sozialen Bereich, Pflege, Rente und so weiter. Beim Bundeskongress des Deutschen Gewerkschaftsbunds hat er dafür Pfiffe und Buhrufe kassiert.
16: Das alles ist keine Bösartigkeit von mir oder von der Bundesregierung.

0: Ja, meine Damen und Herren, das ist Demografie und Mathematik.
1: Der DGB sagt, viele Menschen hätten den Eindruck, dass hinter den Reformen am Ende des Tages Einschnitte und Kürzungen stünden. An einer Schule in Fürth kommt es zurzeit zu einem größeren Einsatz. Es sei eine verdächtige Person gemeldet worden, sagte ein Polizeisprecher. Details wurden nicht genannt. Polizeikräfte durchsuchten derzeit das Gebäude, in dem sich eine Grund- und eine Mittelschule befinden. Die Schülerinnen und Schüler seien in ihren Klassen. Die Straße um die Schule ist aktuell abgesperrt. Immer mehr Kinder und Jugendliche gehen zur Feuerwehr. 2025 waren bundesweit über 380.000 junge Menschen in Jugendfeuerwehren und Kindergruppen aktiv. Ein Plus von gut 2%. Besonders stark gewachsen sind die Kindergruppen. Möglich macht das die Arbeit von vielen, vielen Ehrenamtlichen. Fast 34.000 ehemalige Jugendfeuerwehrmitglieder sind in den aktiven Dienst gewechselt.
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3: Heute schaffen wir maximal um die 13 Grad. Jetzt aktuell sind wir noch einstellig. Stellenweise ist ein ganz schön kräftiger Wind unterwegs und deswegen fühlt sich das Ganze auch noch ein bisschen kühler an, als es eigentlich ist. Vor allem in der ersten Tageshälfte auch einige Regenschauer mit dabei. Nachmittags und abends lockert es dann aber hier und da auch mal auf. Und der Galaxy-Wetter-Trend in den nächsten Tagen tatsächlich ähnlich wie heute. Also wir haben mehr Wolken als Sonne, vereinzelt auch mal Regenschauer mit dabei und temperaturtechnisch auch so wie heute.
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5: Hi, lieber Autofahrer, und damit noch mal ein kleines Verkehrsupdate für euch. Vorsicht auf der A3 Würzburg Richtung Frankfurt. Zwischen Bessenbach, Waldaschaff und Hösbach liegen mehrere Plastikteile auf der Fahrbahn. Auf der A93 Holledau Richtung Regensburg zwischen Eigelsbach und Elsendorf ein Spanngurt auf der Fahrbahn. Auch hier bitte vorsichtig fahren. Dann braucht ihr länger. Einmal auf der A6 Nürnberg Richtung Heilbronn zwischen Kreuz Feuchtwangen, Crailsheim und Ilshofen, Wolpertshausen 16 Kilometer Stau. Ihr braucht hier aktuell eine Stunde mehr Zeit. Ebenfalls über eine Stunde länger braucht ihr aktuell auf der A9 Nürnberg Richtung Halle Leipzig zwischen Bayreuth Süd und Bindlacher Berg 7 Kilometer Stau. Achtung, hier hat es einen Unfall gegeben. Bitte haltet ihr auch eine Gasse für Rettungs- und Einsatzfahrzeuge frei. Und falls ihr jetzt noch was entdeckt, einen Stau oder einen Blitzer, dann könnt ihr die natürlich jederzeit kostenlos bei uns durchgeben. Ruft uns einfach an oder schickt uns eine WhatsApp an die 0800 007 0076. Danke euch, ich wünsche euch viel Geduld und eine gute Fahrt.
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Radio Galaxy hier. Hi. Und in Bayern schaut's gut aus. Also, gibt eine neue Studie, neue Zahlen, ein Standort-Ranking des Instituts der Deutschen Wirtschaft. Und dafür wurden rund 400 Regionen und Städte in ganz Deutschland untersucht. Nicht nur Wirtschaftskraft, sondern eben auch nach Lebensqualität. Und ganz vorne auf Platz 1 ist wieder eine Region in Bayern. Das ist die Region München. Aber besonders spannend ist der Aufsteiger aus Oberpfalz, der Landkreis Kirchenreuth. Landet jetzt sogar auf Platz 3 deutschlandweit.

bringen ihnen nicht nur Jobs und Geld, sondern auch Dinge wie Ärzteversorgung oder gerade für Families. Wie grün ist es? Was gibt es für ein Familienangebot? Ja, bedeutet also, Bayern bietet gute Karrierechancen und

0: zum Mittagspausendate oder vielleicht auch im Auto als Elterntaxi in Richtung Schule unterwegs. Wir sind bei euch mit den besten aktuellen Hits. Katy Perry singt uns gleich ein Ständchen. David Guetta ist mit dabei und Alvaro Soler für so ein bisschen Sonnenschein durchs Radio zumindest.
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Radio Galaxy hier, hi. Ja, alle bayerischen Bürohunde, die in Großstädten unterwegs sind, müssen jetzt ganz stark sein. Es gibt gerade ein aktuelles Ranking von den hundefreundlichsten Großstädten ganz Deutschlands. Und Bayern schneidet sowas von schlecht ab. Augsburg auf Platz 18 von 25, München geteilter vorletzter Platz und Nürnberg tatsächlich letzter Platz. Warum wir in Bayern da so schlecht abschneiden? Vor allem wenig Grünflächen in den Großstädten, schlechtere Luftwerte und dichter Stadtverkehr drücken da natürlich Wertung. Die Top 3 deutschlandweit in diesem Ranking.

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19: Ich bin Justin Hamm. Immer mehr deutsche Unternehmen und Organisationen erleben Cyberattacken und werden anschließend erpresst. Im vergangenen Jahr wurden laut Bundeskriminalamt bundesweit über 1000 solcher Fälle angezeigt. BKA-Vizepräsidentin Link schlägt Alarm.
20: Deutschland gehört über alle Erscheinungsformen der Cybercrime hinweg regelmäßig zu den Top-Angriffszielen in der Welt. Die Bedrohungslage in Deutschland ist insbesondere geprägt durch schwere Cybercrime-Delikte und hier durch Delikte, die aus dem Ausland heraus begangen werden.
19: Und nicht nur Unternehmen sind betroffen. Jeder 9. Internetnutzer in Deutschland wurde im vergangenen Jahr Opfer von Cyberkriminalität. In Europa sollen in Zukunft mehr wichtige Medikamente hergestellt werden. Unterhändler der EU-Staaten haben sich nun auf neue Regeln dazu geeinigt. Die Produktion von Arzneimitteln soll leichter mit öffentlichen Geldern unterstützt werden können. In den letzten Jahren gibt es immer wieder starke Engpässe bei Medikamenten, darunter Antibiotika für Kinder, Schmerzmittel wie Ibuprofen oder auch Psychopharmaka. 4 Menschen von dem Kreuzfahrtschiff, auf dem das Hunter-Virus ausgebrochen war, sind zurück in Deutschland. Sie zeigen bisher keine Symptome, heißt es. Die 4 Betroffenen aus Bayern, Baden-Württemberg, Sachsen und Berlin müssen jetzt mehrere Wochen in häusliche Quarantäne. Die WHO teilte unterdessen mit, dass insgesamt 11 Hunter-Virus-Infektionen feststehen.

0: eingestellt wurden. Ermittler haben einen Bestechungsskandal im Baugewerbe aufgedeckt. Der Schaden liegt bei rund 12,5 Millionen Euro. Bei Razzien in Bayern und im Rhein-Main-Gebiet sind 4 Verdächtige festgenommen worden. 3 Bauleiter, große Immobilienfirmen und ein Bauunternehmer. Sie sollen seit 2019 Bestechungsgelder für bevorzugte Aufträge gezahlt oder kassiert haben.
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2: Es ist bewölkt draußen, jetzt am Nachmittag. Die Sonne schaut nur ganz, ganz selten bei euch vorbei und dann eher regnet's noch bei euch. Der Höchstwert, der liegt jetzt zwischen 6 und 13 Grad. Der Galaxy-Wetter-Trend für die nächsten Tage. Morgen auch mehr Wolken als Sonne und teilweise noch Regen mit dabei. Und der Vatertag, der wird überwiegend bewölkt. Teilweise kann's aber noch ein bisschen regnen bei euch. Teilweise kommt aber auch die Sonne raus und dann wird's schön. Also etwas unbeständig, muss ich sagen. Und der Höchstwert in den nächsten Tagen, der liegt bei 16 Grad.
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2: Hi Autofahrer, kurzes Update. A3 Würzburg Richtung Frankfurt zwischen Bessenbach, Walderschaff und Hößbach. Vorsicht bitte, hier ist eine ungesicherte Unfallstelle und es sind mehrere Plastikteile hier auf der Autobahn. A6 Nürnberg Richtung Heilbronn zwischen Schnelldorf und Schwäbisch Hall haben wir 15 Kilometer Stau. Ihr braucht hier gute 40 Minuten. Genauso wie auf der A9 Nürnberg Richtung Halle-Leipzig zwischen Trockau und Bindlacher Berg. Hier 8 Kilometer Stau. Hier hat es auch gekracht. Der rechte und der mittlere Fahrstreifen sind hier blockiert. Und falls ihr im Stau steht, bitte unbedingt noch eine Rettungsgasse bilden. Vielen Dank. Habt ihr auch noch was gesehen? Ein Stau oder ein Blitzer? Dann sehr gerne kostenlos bei uns melden. An die 0800 007 0076. Danke euch und gute Fahrt.
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Hi, ihr hört Radio Galaxy um kurz nach eins mit Moritz. Ich freue mich, dass ihr mit am Start seid und gemeinsam kommen wir auch gut durch diesen Dienstagnachmittag hier mit den besten aktuellen Hits. Und er hier ist auf diesem Cover zu dem Song zu sehen mit Sonnenbrille, wie er gerade schön genüsslich in die Sonne schaut, Alex Warren. Und ja, gerade wenn ich so aus dem Fenster schaue, können wir davon nur träumen von diesem Wetter. Aber wir können es uns zumindest ins Radio holen. Fever Dream ist sein aktueller Hit. Der geht gerade total auch viral, weil er ja dafür auch tausendfach Promo gemacht hat. Er hat ganz, ganz viele Videos dazu gedreht und deshalb ist er jetzt auch bei uns hier am Start in der Playlist auf Radio Galaxy. Das sind die besten aktuellen Hits für euren Nachmittag. Das ist Fever Dream von Alex Warren. 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

Heide Moritz hier. Und wenn ich hier aus unserem Studiofenster schaue, dann ist es draußen eher so ein bisschen sehr grau und bewölkt draußen und fast schon düster. Und da passt der hier eigentlich perfekt dazu. Das ist Dracula, unser Trendsong in dieser Stunde. Ursprünglich von der australischen Band Tame Impala. Jetzt gibt es aber eine neue Version, eine Remix-Version von der K-Pop-Sängerin Jennie

0: Das sind die besten aktuellen Hits für unseren Nachmittag hier auf Radio Galaxy. Es ist kurz vor 2:30 und gleich starten wir wieder durch mit richtigen Power-Sound. Ray ist in unserer Playlist mit Where is my Husband, ihr aktueller Hit. Da kriegen wir auf jeden Fall nochmal einen richtigen Energieschub. Außerdem sprechen wir über einen ganz neuen Trend, der vor allem unter Promis sehr angesagt ist gerade. Aber es ist irgendwie ein bisschen rückschrittlich, muss ich sagen. Also das hatten wir alles irgendwie schon mal. Sprechen wir gleich drüber in einer guten Viertelstunde hier auf Radio Galaxy.
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12: Hi Autofahrer, kurzes Update. A3 Würzburg Richtung Frankfurt zwischen Bessenbach, Walderschaff und Hösbach. Vorsicht bitte, hier ist eine ungesicherte Unfallstelle und es sind mehrere Plastikteile hier auf der Autobahn. A6 Nürnberg Richtung Heilbronn zwischen Schnelldorf und Schwäbisch Hall haben wir 15 Kilometer Stau. Ihr braucht hier gute 40 Minuten. Genauso wie auf der A9 Nürnberg Richtung Halle-Leipzig zwischen Trockau und Bindlacher Berg. Hier 8 Kilometer Stau. Hier hat es auch gekracht. Der rechte und der mittlere Fahrstreifen sind hier blockiert und falls ihr im Stau steht, bitte unbedingt noch eine Rettungsgasse bilden. Vielen Dank. Habt ihr auch noch was gesehen, einen Stau oder einen Blitzer, dann sehr gerne kostenlos bei uns melden an die 0800 007 0076. Danke euch und gute Fahrt.
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Hey Moritz hier, mit oder ohne Kabel, wie hört ihr uns denn lieber? Das ist aktuell die Frage Nummer 1, denn Harry Styles, Dua Lipa und Co., die tragen jetzt alle wieder Kabelkopfhörer. Also die Dinger, die eigentlich schon für tot erklärt wurden. Und damit sind die Promis nicht alleine. Immer mehr von euch steigen um, die Verkäufe sind um 20% angestiegen. Doch warum ist das eigentlich so? Klären wir jetzt hier auf Radio Galaxy. Ja, wie immer gibt es nicht einen Grund dafür. Ein paar von euch sind eh schon voll auf dem Analog-Trend und ein paar Sparfüchse sagen natürlich, ey, ist einfach viel billiger. Der Rest, der schwört dann einfach auf weniger Technikprobleme. Okay, aber Leute, eigentlich hatten wir doch schon genug von diesem Kabelsalat, oder? Deshalb gibt es doch jetzt Bluetooth. Aber okay, macht, was ihr wollt. Aber Leute, wenn ich dieses Geräusch hier höre, Leute, dann ist aber Schluss. Das geht dann definitiv

0: wir gut durch unseren Nachmittag. Das sind die besten aktuellen Hits hier auf Radio Galaxy und die hört ihr auch über unseren Webstream auf radiogalaxy.de. Gleich ist Pop-Queen Taylor Swift am Start und kommt mit uns gut in die nächste Stunde. The Fate of Ophelia, ihr großer Welthit, ist mit dabei. Außerdem ist Rain Dance eine ganz entspannte Nummer. Das ist unser Trendsong. Das heißt, den stelle ich euch vor in gut 20 Minuten hier auf Radio Galaxy.
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3: Ich bin Joshua Heise. Kein einfacher Job, oft schlechte Bedingungen, aber sie sind enorm wichtig. Heute ist der Internationale Tag der Pflegenden. Die Gewerkschaft Verdi nimmt diesen zum Anlass, um Kürzungspläne der Bundesregierung zu kritisieren. Die geplante Pflegereform treffe überwiegend pflegebedürftige Menschen und Beschäftigte im Gesundheitswesen, heißt es. Pflegerinnen und Pfleger wollen heute auf die Straße gehen, um für nicht noch schlechtere Bedingungen in ihrem Job zu kämpfen. Bayerns Mittelschulen sollen mehr Freiheiten für individuelle Förderung bekommen. Das hat Kultusministerin Stolz nach einer Kabinettssitzung angekündigt. Die Schulen können künftig flexibler entscheiden, wie sie Deutsch, Mathe und Englisch unterrichten, ohne dass Fächer gestrichen werden. Außerdem gibt es mehr Projektarbeit schon ab der 5. Klasse. Aus der 1.000 € Entlastungsprämie über die Arbeitgeber wurde nichts. Nun suchen Union und SPD nach einer neuen Idee, uns zu entlasten. Ein Koalitionsausschuss heute soll Früchte tragen. SPD-Chef Klingbeil sagt, er wolle Erleichterungen für Menschen, die zwischen 2.500 und 4.000 € im Monat verdienten und Spitzenverdiener mehr belasten. CDU und CSU lehnen das bisher strikt ab. Das nächste lange Wochenende winkt, zumindest für die, die am Brückentag frei haben. Am Donnerstag ist Feiertag. Viele nutzen die freien Tage rund um Himmelfahrt für einen Kurztrip. Im vergangenen Jahr war der Mittwoch vor Himmelfahrt bundesweit der staureichste Tag des Jahres. ADAC-Sprecher Thomas Müther.
4: Den meisten Stau erwarten wir auf den Autobahnen am Mittwochnachmittag, so etwa zwischen 13 und 18 Uhr, denn hier treffen Berufspendler und Kurzurlauber dann aufeinander. Am Donnerstag wird es schon etwas besser. Freitag und Samstag ist die Lage auf den Autobahnen eher entspannt und den Rückreiseverkehr, den haben wir dann ab Sonntagmittag.
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5: Der Topwert jetzt am Nachmittag liegt zwischen 6 und 13 Grad, ist also relativ kalt draußen und bewölkt. Außerdem regnet es immer wieder mal bei euch. Der Galaxy-Wetter-Trend für die nächsten Tage, morgen auch mehr Wolken als Sonne, immer wieder auch Regen mit am Start. Und übermorgen der Vatertag, der wird leider auch etwas ungemütlich bewölkt, nur sehr selten sonnig, dafür eher regnerisch und teilweise etwas ungemütlich mit dem Wind auch draußen. Der Topwert in den nächsten Tagen, der liegt dann bei 16 Grad.

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1: Und wir schauen einmal auf die Straße. Es wird geblitzt auf der B469 Richtung Miltenberg zwischen Stockstadt und Groß-Ostheim. Hier dürft ihr nur 120 fahren. Dann in Goldbach auf dem Dammer Weg in der 30er-Zone. Hier wird in beiden Richtungen geblitzt. Und einmal in Weilbach Richtung Wegbach gegenüber der Bushaltestelle. Habt ihr noch was gesehen? Staus oder Blitzer? Meldet es gerne kostenfrei 0800 007 0076.
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Ihr hört Radio Galaxy am Nachmittag mit Moritz. Ich freue mich, dass ihr mit am Start seid. Und jetzt auch mit dabei ist Leonie. Die hat ja auch schon ihre große Tour fürs nächste Jahr übrigens angekündigt. Ja, sie ist dann Anfang April zum Beispiel bei euch in München, ja, im Werksviertel Mitte. Und da könnt ihr sie dann live sehen. Ja. Gibt es auch noch Tickets. Also wenn ihr Bock habt, gerne auch mal vorbeischauen bei ihr auf der Seite. Da werdet ihr sicher fündig. Und ich kann nur sagen, sie macht richtig gute Musik, die auch richtig, richtig gut bei euch ankommt. Don't worry, ist ihr aktueller Hit. Den hören wir uns jetzt gemeinsam an hier auf Radio Galaxy. Das sind die besten aktuellen Hits und das ist so ein kleiner Flashback-Sound. Sie hat hier nämlich einen alten Klassiker neu aufgelegt.

0: Dienstagnachmittag, hier hört Radio Galaxy. Und ich glaube, wir brauchen jetzt alle mal ein bisschen was zum Runterkommen, ein bisschen zum Entspannen. Und danach können wir ja weitermachen und mit viel Energie können uns noch in die Arbeit stürzen. Aber jetzt mal kurz knappe 3,5 Minuten Entspannung pur. Das ist Rain Dance vom britischen Rapper Dave. Der geht gerade total viral, ist online richtig angesagt und deshalb hört ihr ihn jetzt auch hier auf Radio Galaxy. Das ist unser Trendsong für euch. Jetzt was zum Durchschnaufen.
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1: Mein Beileid geht an dieser Stelle an alle 18-Jährigen, die jetzt dann mal zur Musterung müssen bei dem Bund. Also ich bin ja Gott sei Dank drum rumgekommen. Alter Moritz hier, ich wünsche euch einen schönen Nachmittag. Aber die Bundeswehr, die hat jetzt auch ganz, ganz große Pläne für bei uns in Bayern vor allem. Und da sprechen wir dann gleich drüber in einer guten Viertelstunde hier auf Radio Galaxy. Jetzt ist es erstmal kurz vor 3:30 und wir starten gleich wieder durch mit den besten aktuellen Hits. Nico Santos bringt uns ein bisschen Urlaubsvibes mit seinem aktuellen Hit All Time High, den gibt's gleich für euch auf die Ohren.
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7: Und wir schauen einmal auf die Straße. Es wird geblitzt auf der B469 Richtung Miltenberg. Zwischen Stockstadt und Großostheim, hier dürft ihr nur 120 fahren. Dann in Goldbach auf dem Dammer Weg in der 30er-Zone. Hier wird in beiden Richtungen geblitzt. Und einmal in Weilbach Richtung Wegbach gegenüber der Bushaltestelle. Habt ihr noch was gesehen, Staus oder Blitzer? Meldet es gerne kostenfrei 0800 007
8: 0076. 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

0: hier ist Radio Galaxy für euren Nachmittag und Dieter hier hat ein ganz großes Problem aufgedeckt.
1: Wir haben zu wenig Soldaten. Jetzt hat die Bundeswehr offiziell untersucht, warum. Es liegt am mangelnden Komfort.
0: Das soll sich aber jetzt ändern. Vielleicht habt ihr das schon mitbekommen. Die Bundeswehr baut gerade neue Musterungszentren. Brandneu. 4 neue Standorte entstehen auch bei uns in Bayern. Nämlich in Nürnberg, in Regensburg, in Würzburg und bei euch in Kempten. Der Hintergrund ist natürlich die neue Wehrdienst.

soll es wieder deutlich mehr Leute geben, die gemustert werden. Ja, und dafür sucht das Verteidigungsministerium jetzt gezielte große Städte aus mit vielleicht vielen jungen Menschen, ne? Und einer guten Anbindung, das wäre auch nicht verkehrt. Ja, im neuen Zentrum checkt die Bundeswehr dann nicht nur die körperliche Fitness übrigens, sondern auch medizinische, psychische und kognitive Voraussetzungen. Also quasi ein kompletter Eignungstest, den man da absolvieren muss. Naja, egal. Spannend ist aber auch, dass pro Standort rund 50 zivile Arbeitsplätze entstehen sollen. Also, das ist doch schon mal auf jeden Fall eine gute Sache für uns in Bayern. Und das erste Musterungszentrum in Deutschland, das könnte sogar schon in diesem Jahr starten.

0: Kurz vor drei, ihr Radio Galaxy mit den besten aktuellen Hits. Und Michael Schulte ist schon in den Startlöchern. Er ist gleich für euch nach den Nachrichten hier am Start mit 5 AM. Ein kleiner Motivationsschub für euch jetzt am Dienstagnachmittag. Außerdem ist die südkoreanische Band BTS wieder zurück. Die Boygroup hat sich mit Swim zurückgemeldet. Der ist ganz, ganz frisch bei uns in der Playlist. Gibt's gleich für euch auf die Ohren.
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12: Ich bin Joshua Heise. Diese Position würde man sich gern sparen. Deutschland ist nach dem aktuellen Bundeslagebild eins der Top-Ziele in Sachen Cybercrime. Immer mehr Unternehmen und Behörden werden demnach Opfer von Ransomware-Attacken, bei denen Kriminelle Daten verschlüsseln und Lösegeld fordern. Allein letztes Jahr gab es über 1000 angezeigte Angriffe. Innenminister Dobrindt will mit einem Gesetz zur aktiven Cyberabwehr gegensteuern. Unter Pfiffen und Buhrufen hat Kanzler Merz beim Bundeskongress des Deutschen Gewerkschaftsbundes für tiefgreifende Sozialreformen geworben. Um Wohlstand, Freiheit und Frieden zu sichern, müssten alle einen Beitrag leisten, so der CDU-Chef. Das Argument, den Reformprozess als Chance statt Bedrohung zu begreifen, zog bei den rund 400 DGB-Delegierten allerdings nicht. Vom Bayerischen Landtag ins Kabinett von Rheinland-Pfalz. Die CSU-Abgeordnete Ute Eiling-Hütig wird Bildungsministerin unter dem designierten Ministerpräsidenten Schnieder. Dieser sagte dazu: Wir holen damit bewusst Erfahrung aus einem der erfolgreichsten Bildungssysteme Deutschlands nach Rheinland-Pfalz. Eiling-Hütig ist promovierte Historikerin und kommt ursprünglich aus Nordrhein-Westfalen. Die Deutsche Bahn lockt für die Sommerferien mit einem Sonderangebot. Ab Mitte Juni können demnach Familientickets zu einem Festpreis von knapp 100 Euro gebucht werden. Als Gründe nennt der Konzern steigende Benzin- und Flugkosten. Thomas Bremser berichtet.
13: Die Familientickets gelten für maximal 5 Personen. Es kann also ein Erwachsener mit 4 Kindern verreisen oder 2 Erwachsene mit 3 Kindern. Ein Kind muss aber mindestens dabei sein. Verwandt sein müssen die Personen aber nicht. Die Tickets sind an die gebuchten Züge gebunden und gelten für Hin- und Rückfahrt, egal wie lang die Strecke innerhalb Deutschlands ist. Die Sitzplätze sind inklusive.
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14: Mit Marlene. 5.000 Euro Spende für das Klinikum Aschaffenburg-Alzenau. Die Pass Consulting Group aus Aschaffenburg unterstützt damit den Neubau des Eltern-Kind-Zentrums im Klinikum. In dem neuen Gebäude sollen künftig Geburtshilfe, Frühchenversorgung und Kinderheilkunde zusammengelegt werden. Für Familien bedeutet das besser abgestimmte Abläufe und kürzere Wege im Klinikum. 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
16: Es ist bewölkt draußen, jetzt am Nachmittag. Die Sonne schaut nur ganz, ganz selten bei euch vorbei und dann eher regnet's noch bei euch. Der Höchstwert, der liegt jetzt zwischen 6 und 13 Grad. Der Galaxy Wetter Trend für die nächsten

0: Tage. Morgen auch mehr Wolken als Sonne und teilweise noch Regen mit dabei. Und der Vatertag, der wird überwiegend bewölkt. Teilweise kann es aber noch ein bisschen regnen bei euch. Teilweise kommt aber auch die Sonne raus und dann wird es schön. Also etwas unbeständig, muss ich sagen. Und der Höchstwert in den nächsten Tagen, der liegt bei 16 Grad.
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2: Und wir schauen einmal auf die Straße. Hier wird geblitzt. Einmal in Straß-Bessenbach, wenn ihr Richtung Haibach fahrt. Zwischen der Autolackiererei und der Apotheke aus einem dunklen Auto. Ansonsten auf der B469 Richtung Miltenberg zwischen Stockstadt und Großostheim. Hier sind nur 120 erlaubt. In Goldbach auf dem Dammerweg in der 30er-Zone. Hier wird in beiden Richtungen geblitzt. Und einmal in Weilbach Richtung Weckbach gegenüber der Bushaltestelle. Habt ihr jetzt noch was gesehen, meldet es gerne. Es ist auch kostenfrei. 0800 007 0076.
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Sie schon einen Welthit am Start. Holly Humberstone ist jetzt bei uns in der Playlist hier auf Radio Galaxy. Ich bin der Moritz und gemeinsam kommen wir gut durch unseren Nachmittag. Und ihr könnt sie auch live sehen. Also falls euch der Song jetzt gleich hier gefällt, To Love Somebody, wird sie bestimmt auch live spielen bei euch in München im Werksviertel Mitte. Da ist sie dann Ende September. Ja, könnt ihr mal vielleicht vorbeischauen bei ihr auf der Webseite und euch Tickets sichern, bevor sie dann weg sind. Und wir spielen in der Zwischenzeit mal ihren großen Welthit. This is To Love Somebody hier für euch auf Radio Galaxy.

Der Hit hier ist über 16 Jahre alt und trotzdem jetzt bei uns in der Radio Galaxy Playlist. Und falls ihr jetzt denkt, ey Moritz, hast du einen Schlag? Was ist da los? Moment. Ich kann es euch erklären. Das ist unser Trendsong von Justin Bieber und Nicki Minaj, Beauty and a Beat, der große Hit. Und auch den hat er gespielt auf dem Coachella Festival. Da war nur er und sein Laptop auf der Bühne und dann hat halt eben zu seinen alten Hits gesungen. Hatte irgendwie so eine richtige Metaebene. Die einen von euch haben es geliebt, die anderen gehasst. Also, man kann sich allen recht machen. Aber der ist hier, ist auf jeden Fall wieder zurück. Justin Bieber ist back in the game und deshalb jetzt hier auch auf Radio Galaxy.

0: Fab 4, ihr hört Radio Galaxy und das natürlich auch komplett rauschfrei über DAB+. Gerne mal ausprobieren. Popqueen Taylor Swift ist gleich am Start mit Opalite, ihrem großen Ohrwurm vom aktuellen Album. Und ganz Bayern rätselt natürlich wieder mit, auch in dieser Woche beim Galaxy Produkte raten. Um welches Produkt bzw. welche Beschreibung es geht, das verrate ich euch gleich und dann könnt ihr auch miträtseln. Mehr dazu in der Viertelstunde hier auf Radio Galaxy.
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3: Und wir schauen einmal auf die Straße. Hier wird geblitzt. Einmal in Straß-Bessenbach, wenn ihr Richtung Haibach fahrt. Zwischen der Autolackiererei und der Apotheke aus einem dunklen Auto. Ansonsten auf der B469 Richtung Miltenberg zwischen Stockstadt und Großostheim. Hier sind nur 120 erlaubt. In Goldbach auf dem Dammerweg in der 30er-Zone. Hier wird in beiden Richtungen geblitzt. Und einmal in Weilbach Richtung Weckbach gegenüber der Bushaltestelle. Habt ihr jetzt noch was gesehen, meldet es gerne. Es ist auch kostenlos. Frei 0800 007 0076.
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Ganz Bayern rätselt mit beim großen Galaxy-Produkte-Raten. Auch in dieser Woche wieder hat Kollege Dippi eine Produktbewertung für uns rausgesucht. Und das ist dieses Mal die hier. Absoluter Schrott. Bereits am zweiten Tag ist der Kunststoffsack gerissen. Auch der Hahn ist billig verarbeitet und richtig heiß wird sie auch nicht. Dann doch lieber ein paar Meter laufen und einen Euro bezahlen. Was könnte das sein? Leute, ich weiß es auch nicht, ehrlich. Vielleicht eine Thermosflasche, so für Kaffee? Aber das mit dem Hahn ist dann natürlich komisch. Also vielleicht habt ihr mehr Plan, dann schickt uns gerne eine WhatsApp-Audio an die 0800 007 0076. Und die Auflösung, die gibt es dann morgen um 7:45 hier auf Radio Galaxy in unserer

0: Kurz vor 4, ihr hört Radio Galaxy und mit großen Schritten bewegen wir uns in Richtung Feierabend, auch mit großartigen Hits natürlich, den besten aktuellen hier auf Radio Galaxy. David Guetta, Teddy Swims und Tones and I gleich für euch am Start. Gleich drei Weltstars auf einmal. Hammer-Feature. Außerdem Tiffany Aris, ganz, ganz frisch mit dabei, mit Vertigo. Die Hamburgerin legt damit gerade richtig einen hin und wird damit gerade zum weltweiten Star. Hören wir gleich. Also keine Angst, hier auf Radio Galaxy, wir hören gleich mal rein.
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14: Ich bin Joshua Heise. Knapp zwei Wochen nach dem Start kommt der Tankrabatt inzwischen weitgehend bei den Verbrauchern an. Das zeigt ein Vergleich der Monopolkommission mit Frankreich und Großbritannien. Berechnungen des IFO-Instituts zufolge ist der Dieselpreis um 14 Cent gesunken, der Liter Superbenzin vergünstigte sich um 15 Cent. Zum 1. Mai sind die Spritsteuern um 16,7 Cent gesenkt worden, befristet auf 2 Monate. Die Stimmung in der bayerischen Wirtschaft hat sich seit dem Herbst kaum verbessert. Das zeigt der sogenannte Weißbier-Index der Vereinigung der bayerischen Wirtschaft. Die VBW rechnet dieses Jahr maximal mit einem Mini-Wachstum. Janina Singer berichtet.
15: Dass der Weißbier-Index mehr oder weniger auf der Stelle tritt, hat unter anderem auch mit dem Iran-Krieg und seinen Folgen zu tun, etwa unterbrochenen Lieferketten. Aber nicht nur. VBW-Präsident Hatz kritisiert auch die Bundesregierung scharf. Es brauche ein grundlegendes und umfassendes Reformpaket und das bis zum Sommer.
14: Union und SPD kommen heute zum Koalitionsausschuss zusammen, um vor allem über Entlastungen für die Bürger zu beraten. Der Verband kommunaler Unternehmen schlägt im Vorhinein eine Stromsteuersenkung ab nächstem Jahr auf das europäische Minimum für alle vor. Die Steuer könne von 2,05 auf bis zu 0,1 Cent pro Kilowattstunde gesenkt werden, sagte ein VKU-Sprecher der Rheinischen Post. Die 1.000 Euro Entlastungsprämie war am Freitag im Bundesrat gescheitert. Die frühere Profifußballerin Kathleen Krüger wird neue Sportvorständin beim Fußball-Bundesligisten Hamburger SV und damit Nachfolgerin von Stefan Kunz. Die 40-Jährige war zuletzt Funktionärin beim FC Bayern München gewesen und hatte den Rekordmeister zuvor als Teammanagerin betreut.
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16: Mit Marlene. 5.000 Euro Spende für das Klinikum Aschaffenburg-Alzenau. Die Pass Consulting Group aus Aschaffenburg unterstützt damit den Neubau des Eltern-Kind-Zentrums im Klinikum. In dem neuen Gebäude sollen künftig Geburtshilfe, Frühchenversorgung und Kinderheilkunde zusammengelegt werden.

0: Für Familien bedeutet das besser abgestimmte Abläufe und kürzere Wege im Klinikum. 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
2: Der Topwert jetzt am Nachmittag liegt zwischen 6 und 13 Grad. Es ist also relativ kalt draußen und bewölkt. Außerdem regnet es immer wieder mal bei euch. Der Galaxy-Wetter-Trend für die nächsten Tage. Morgen auch mehr Wolken als Sonne. Immer wieder auch Regen mit am Start. Und übermorgen der Vatertag, der wird leider auch etwas ungemütlich bewölkt. Nur sehr selten sonnig. Dafür eher regnerisch, ja, und teilweise etwas ungemütlich mit dem Wind auch draußen. Der Topwert in den nächsten Tagen, der liegt dann bei 16 Grad.
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2: Hi Autofahrer, kurzes Update. A3 Frankfurt Richtung Würzburg zwischen dem Dreieck West und Heidingsfeld sind es 3 Kilometer Stau. Hier verliert ihr aktuell 20 Minuten. Genauso wie auf der A7 Ulm Richtung Würzburg zwischen dem Kreuz Feuchtwangen-Kreisheim und Wörnitz. Hier staut sich über einen Kilometer. Hier ist ein Fahrzeug liegen geblieben im Baustellenbereich. Der rechte Fahrstreifen ist hier deshalb blockiert. Habt ihr auch noch was gesehen, einen Stau oder einen Blitzer, dann sehr gerne kostenlos bei uns melden an die 0800 007 0076. Danke euch und gute Fahrt.
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0: Schönen Nachmittag, ihr hört Radio Galaxy mit Moritz. Ich freue mich, dass ihr mit am Start seid. Und Kamrat ist jetzt auch mit dabei und der hat uns in unserem exklusiven Galaxy-Interview verraten, dass er schon auch einer ist, der gerne mal lacht.
1: Ja, also ich würde auf jeden Fall sagen, dass ich versuche, mit Humor und mit Leichtigkeit an die meisten Dinge ranzugehen und dass ich auch in Situationen, die mal ein bisschen schwieriger sind, natürlich jetzt nicht in allen, aber in, sag mal so, den Sachen, die Musik betreffen, auch versuche, drüber zu lachen. Also wenn irgendwas mal nicht klappt oder wenn ein Song mal nicht so gut funktioniert, geht die Welt nicht unter. Und ich glaube, genauso, wenn mal ein schlechter Kommentar kommt. Und darüber zu lachen und zu wissen, dass man selber nicht das Zentrum des Universums ist, sondern einfach nur ein kleiner, ganz kleiner Bestandteil, hilft ganz gut, dass man irgendwie nicht die Freude am Leben verliert.
0: Auf jeden Fall sehr bodenständig, der liebe Kamerad. Und dass er Humor hat, das beweist er auch mit diesem Hit hier, Hug Yourself. Anselm gesagt, ein kleiner Mittelfinger an alle Hater da draußen. Jetzt für euch hier auf Radio Galaxy.

0: Immer mehr Promis steigen auf diesen Trend auf und hören Musik wie vor 20 Jahren. Was da los ist und warum das Ganze ein bisschen vielleicht auch albern ist, sprechen wir gleich drüber in einer Viertelstunde hier auf Radio Galaxy und starten jetzt gleich nach dem kurzen Verkehrsupdate wieder durch mit den besten aktuellen Hits. Kato mit Turn the Lights Off liegt bei uns in der Playlist. Ein richtiger Partybanger gibt's gleich für euch hier auf Radio Galaxy.
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9: Hi Autofahrer, kurzes Update. A3 Frankfurt Richtung Würzburg zwischen dem Dreieck West und Heidingsfeld sind es 3 Kilometer Stau. Hier verliert ihr aktuell 20 Minuten. Genauso wie auf der A7 Ulm Richtung Würzburg zwischen dem Kreuz Feuchtwangen-Kreisheim und Wörnitz. Hier staut sich über 1 Kilometer. Hier ist ein Fahrzeug liegen geblieben im Baustellenbereich. Der rechte Fahrstreifen ist hier deshalb blockiert. Habt ihr auch noch was gesehen, einen Stau oder einen Blitzer, dann sehr gerne kostenlos bei uns melden an die 0800 007 0076. Danke euch und gute Fahrt.
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Hi Moritz hier, mit oder ohne Kabel, wie hört ihr uns denn lieber? Das ist aktuell die Frage Nummer 1, denn Harry Styles, Dua Lipa und Co., die tragen jetzt alle wieder Kabelkopfhörer. Also die Dinger, die eigentlich schon für tot erklärt wurden. Und damit sind die Promis nicht alleine. Immer mehr von euch steigen um, die Verkäufe sind um 20% angestiegen. Doch warum ist das eigentlich so? Klären wir jetzt hier auf Radio Galaxy. Ja, wie immer gibt es nicht einen Grund dafür. Ein paar von euch sind eh schon voll auf dem Analog-Trend und ein paar Sparfüchse sagen natürlich, ey, das ist einfach viel billiger. Der Rest, der schwört dann einfach auf weniger Technikprobleme. Okay, aber Leute, eigentlich hatten wir doch schon genug von diesem Kabelsalat, oder? Deshalb gibt es doch jetzt Bluetooth. Aber okay, macht, was ihr wollt. Aber Leute, wenn ich dieses Geräusch hier höre, Leute, dann ist aber Schluss. Das geht dann definitiv zu weit.

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0: Noch geht's in Richtung Feierabend hier auf Radio Galaxy. Um kurz nach 5 mit Ray, Where is my Husband? Mit richtig Power könnt ihr dann reinstarten. Außerdem ist Harry Styles mit dabei und alle Fangirls so, yeah! Ja, gleich. Ruhig. Seid aktuell mit American Girls gleich für euch in der Playlist hier auf Radio Galaxy.
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4: Ich bin Joshua Heise. Vor ihrem Koalitionsausschuss waren sowohl Kanzler Merz als auch Arbeitsministerin Baas beim Bundeskongress des Deutschen Gewerkschaftsbundes zu Gast. Beide warben um Unterstützung für die geplanten Sozialreformen. Merz wurde während seiner Rede sogar ausgebuht. Baas, die hingegen Beifall bekam, versprach, sie wolle die soziale Sicherung nicht kleiner, sondern klüger machen. Einst war er Verfassungsschutzpräsident, jetzt könnte Hans-Georg Maaßen Innenminister in Sachsen-Anhalt werden, und zwar für die AfD. Vorausgesetzt natürlich, dass diese nach der Landtagswahl im September die Regierung stellt. Maaßen zeigte sich im Interview mit der Zeit zumindest offen gegenüber der Idee. Ob er von der als gesichert rechtsextrem eingestuften Landespartei schon gefragt worden sei, ließ er offen. Die Toten Hosen, Nina Chuba, Johannes Oerding. In einem offenen Brief fordern zahlreiche Musikerinnen und Musiker wirksame Gesetze gegen überteuerte Ticketpreise auf dem Zweitmarkt. Deutschland sei bislang ein weitgehend rechtsfreier Raum für Ticketspekulanten, so die Kritik. Thomas Bremser berichtet.
5: Wer seine Konzertkarten weiterverkaufen will, kann das auf einem Zweitmarkt tun. Doch dort tummeln sich immer mehr Abzocker. Die kaufen die Tickets in Massen auf, oft mit einer automatisierten Software, um sie anschließend zu Wucherpreisen weiterzuverkaufen. Dort landen auch immer mehr gefälschte Tickets. Die Musikstars fordern eine Preisobergrenze für den Zweitmarkt. Und die Konzertveranstalter sollten bestimmen, auf welchen Plattformen ihre Tickets weiterverkauft werden dürfen.
4: Die frühere Profifußballerin Kathleen Krüger wird neue Sportvorständin beim Bundesligisten Hamburger SV. Wie der HSV mitgeteilt hat, wird sie damit Nachfolgerin von Stefan Kuntz. Die 40-jährige Krüger war jahrelang Teammanagerin beim FC Bayern München und bekleidete zuletzt eine Funktion im Vorstandsbereich des Rekordmeisters.
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6: 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Für Familien bedeutet das besser abgestimmte Abläufe und kürzere Wege im Klinikum. 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
7: Es ist bewölkt draußen, jetzt am Nachmittag. Die Sonne schaut nur ganz, ganz selten bei euch vorbei und dann eher regnet's noch bei euch. Der Höchstwert, der liegt jetzt zwischen 6 und 13 Grad. Der Galaxy-Wetter-Trend für die nächsten Tage. Morgen auch mehr Wolken als Sonne und teilweise noch Regen mit dabei. Und der Vatertag, der wird überwiegend bewölkt. Teilweise kann's aber noch ein bisschen regnen bei euch. Teilweise kommt aber auch die Sonne raus und dann wird's schön. Also etwas unbeständig, muss ich sagen. Und der Höchstwert in den nächsten Tagen, der liegt bei 16 Grad.
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6: Und wir schauen einmal auf die Straße und hier müsst ihr bitte aufpassen. Auf der A3 Frankfurt Richtung Würzburg zwischen dem Seligenstädter Dreieck und Stockstadt besteht eine Gefahr durch Personen auf der Fahrbahn. Hier ist der rechte Fahrstreifen gesperrt wegen Bergungsarbeiten. Ansonsten wird geblitzt auf der B469 Richtung Miltenberg zwischen Stockstadt und Großostheim. Hier sind 120 erlaubt. Auf der B469 ebenfalls Richtung Miltenberg kurz vor der Abfahrt Wörth in der 120er Zone. Dann einmal in Straßbessen Richtung Heilbach, zwischen der Autolackiererei und der Apotheke aus einem dunklen Auto und in Goldbach auf dem Dammerweg in der 30er-Zone. Hier wird in beiden Richtungen geblitzt. Habt ihr noch was gesehen, Staus oder Blitzer, meldet es gerne. Es ist auch kostenfrei 0800 007 0076.
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0: Hi, hier ist Radio Galaxy für euren Nachmittag und Dieter hier hat ein ganz großes Problem aufgedeckt.
1: Wir haben zu wenig Soldaten. Jetzt hat die Bundeswehr offiziell untersucht, warum. Es liegt am mangelnden Komfort.
0: Das soll sich aber jetzt ändern. Vielleicht habt ihr das schon mitbekommen. Die Bundeswehr baut gerade neue Musterungszentren. Brandneu. 4 neue Standorte entstehen auch bei uns in Bayern. Nämlich in Nürnberg, in Regensburg, in Würzburg und bei euch in Kempten. Der Hintergrund ist natürlich die neue Wehrdienstreform. Ab Mitte nächsten Jahres soll es wieder deutlich mehr Leute geben, die gemustert werden. Ja, und dafür sucht das Verteidigungsministerium jetzt gezielte große Städte aus mit vielleicht vielen jungen Menschen. Ne? Und eine gute Anbindung wäre auch nicht verkehrt. Ja, im neuen Zentrum checkt die Bundeswehr dann nicht nur die körperliche Fitness übrigens, sondern auch medizinische, psychische und kognitive Voraussetzungen. Also quasi ein kompletter Eignungstest, den man da absolvieren muss. Naja, egal. Spannend ist aber auch, dass pro Standort rund 50 zivile Arbeitsplätze entstehen sollen. Also, das ist doch schon mal auf jeden Fall eine gute Sache für uns in Bayern. Und das erste Musterungszentrum in Deutschland, das könnte sogar schon in diesem Jahr starten.

So Leute, in Richtung Feierabend wird jetzt ziemlich verrückt. Loco Loco hier auf Radio Galaxy. Das ist unser Trendsong von zwei richtig fetten Musikproduzenten, nämlich Gordo und Rainier Jeanneveld. Und die beiden haben es echt ein bisschen auf die Spitze getrieben. Haben erstmal auf Social Media alle verarscht, weil sie gesagt haben, ja, der Trend, der Song, der war irgendwo bei uns in einem Postfach gelandet. Das ist gar nicht von uns. War alles erstunken und gelogen. Und das Musikvideo, das jetzt rauskam, das schießt komplett den Vogel ab. Irgend so ein komisches Männchen, das auf irgendeinem Trip seines Lebens ist. Der Song aber an sich ist eigentlich ganz geil. Eine richtig schöne Clubnummer. Gibt's jetzt für euch auf die Ohren, weil der geht gerade total viral und deshalb hört ihr ihn jetzt auch hier auf Radio.

0: Schöne Grüße gehen raus an alle, die gerade nach Hause fahren und uns im Auto vielleicht auch über DAB Plus hören und das komplett rauschfrei. Gleich gibt es die besten aktuellen Hits natürlich auch für euch nach dem kurzen Verkehrsupdate. Und dann ist für euch Pop-Queen Taylor Swift am Start mit ihrem Welthit The Fate of Ophelia. Außerdem sprechen wir über das große Galaxy-Produkte-Raten. Es gibt wieder eine neue Produktbeschreibung. Mehr dazu aber gleich in einer Viertelstunde. Könnt ihr fleißig mit Rätseln hier auf Radio Galaxy.
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8: Und wir schauen einmal auf die Straße und hier müsst ihr bitte aufpassen. Auf der A3 Frankfurt Richtung Würzburg zwischen dem Seligenstädter Dreieck und Stockstadt besteht eine Gefahr durch Personen auf der Fahrbahn. Hier ist der rechte Fahrstreifen gesperrt wegen Bergungsarbeiten. Ansonsten wird geblitzt auf der B469 Richtung Miltenberg zwischen Stockstadt und Großostheim. Hier sind nur 120 erlaubt. Auf der B469 ebenfalls Richtung Miltenberg kurz vor der Abfahrt Wörth in der 120er-Zone. Dann einmal in Straß-Bessenbach Richtung Heilbach zwischen der Autolackiererei und der Apotheke aus einem dunklen Auto und in Goldbach auf dem Dammerweg in der 30er-Zone. Hier wird in beiden Richtungen geblitzt. Habt ihr noch was gesehen, Staus oder Blitzer, meldet es gerne. Es ist auch kostenfrei 0800 007
9: 076. 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

Ganz Bayern rätselt mit beim großen Galaxy Produkteraten. Auch in dieser Woche wieder hat Kollege Dippi eine Produktbewertung für uns rausgesucht. Und das ist dieses Mal die hier. Absoluter Schrott. Bereits am zweiten Tag ist der Kunststoffsack gerissen. Auch der Hahn ist billig verarbeitet und richtig heiß wird sie auch nicht. Dann doch lieber ein paar Meter laufen und einen Euro bezahlen. Was könnte das sein? Leute, ich weiß es auch nicht, ehrlich. Vielleicht eine Thermosflasche, so für Kaffee? Aber das mit dem Hahn ist dann natürlich komisch. Also vielleicht habt ihr mehr Plan, dann schickt uns gerne eine WhatsApp-Audio an die 0800 007 0076. Und die Auflösung, die gibt's dann morgen um kurz vor 8 hier auf Radio Galaxy in unserer

0: Es ist kurz vor sechs, ihr hört Radio Galaxy mit den besten aktuellen Hits und ich bin Moritz, verabschiede mich jetzt in meinen Feierabend. Nach den Nachrichten wartet Nico Santos auf euch mit All Time High, bringt uns ein bisschen Urlaubsfeeling und vor allem bei ihm auch so ein bisschen spanisches Feuer mit am Start. Außerdem ist Leonie mit einem ganz neuen Hit am Start, Stay heißt die Nummer und hat sie sich zusammengetan mit Callum Scott. Das kann also einfach nur gut werden, einfach jetzt gleich hier nochmal genauer hinhören auf Radio Galaxy, ganz, ganz frisch bei uns in der Playlist.
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11: Ich bin Joshua Heise. Der Holocaust-Überlebende Albrecht Weinberg ist im Alter von 101 Jahren gestorben. Er hatte 3 Konzentrationslager und mehrere Todesmärsche überlebt. Seine jüdische Familie wurde von den Nazis fast vollständig ermordet. Weinberg war 2012 aus den USA in seine Heimat Ostfriesland zurückgekehrt und hat seitdem in Schulen vor dem Vergessen gewarnt. Nachdem die Union mit AfD-Stimmen einen Migrationsantrag durchgebracht hatte, gab er aus Protest sein Bundesverdienstkreuz zurück. Der Krieg im Iran hat das Leben bei uns wieder stark verteuert. Im April ist die Inflationsrate auf fast 3% gestiegen. Heißt, die Lebenskosten waren fast 3% teurer als vor einem Jahr. Das ist der höchste Stand seit Januar 2024. Tine Klimach mit den Details.
12: Allein Benzin und Diesel sind gut ein Viertel teurer geworden. Auch Preise für Lebensmittel sind etwas angezogen. Das hat sich besonders bei Schokolade bemerkbar gemacht. Teure Energie treibt bei Unternehmen die Produktions- und Transportkosten nach oben. Die Sorge ist, dass der Iran-Krieg die gesamte Wirtschaft erfasst und die Preise auch für Lebensmittel, Restaurantbesuche und Dienstleistungen weiter steigen.
11: Wer das Oktoberfest etwas entspannter und familienfreundlicher erleben will, kann auf die Eudewiesen gehen. Doch seit Jahren kommen immer weniger Gäste. Der Münchner Stadtrat hat deshalb ein neues Konzept beschlossen, um dem entgegenzuwirken. Geplant sind unter anderem QR-Codes für einen schnelleren Einlass oder Mengenrabattkarten. Heißt, wer 10-mal kommt, kann 12-mal rein. Außerdem soll das Musikprogramm vielfältiger werden. Deutschlands bester Tennisprofi Alexander Zverev ist beim Masters-Turnier in Rom im Achtelfinale gescheitert. Der 29-Jährige unterlag dem Italiener Luciano Darderi in 3 Sätzen. Dabei vergab Zverev gleich 4 Matchbälle im zweiten Satz und brach dann im dritten Abschnitt völlig ein. Der Italiener gewann den finalen Satz mit 6:0.
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13: 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Für Familien bedeutet das besser abgestimmte Abläufe und kürzere Wege im Klinikum. 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
15: Der Topwert jetzt am Nachmittag liegt zwischen 6 und 13 Grad. Es ist also relativ kalt draußen und bewölkt. Außerdem regnet es immer wieder mal bei euch. Der Galaxy-Wetter-Trend für die nächsten Tage. Morgen auch mehr Wolken als Sonne. Immer wieder auch Regen mit am Start. Und übermorgen der Vatertag, der wird leider auch etwas ungemütlich bewölkt. Nur sehr selten sonnig. Dafür eher regnerisch, ja, und teilweise etwas ungemütlich mit dem Wind auch draußen. Der Topwert in den nächsten Tagen, der liegt dann bei 16 Grad.
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13: Und wir schauen einmal auf die Straße. Hier wird geblitzt. Auf der B469 Richtung Seligenstadt, zwischen der B26 Abfahrt und Stockstadt in der 80er-Zone. Ansonsten auf der B469 Richtung Miltenberg, zwischen Stockstadt und Großostheim. Hier sind nur 120 erlaubt. Dann auf der B469 Richtung Miltenberg, kurz vor der Abfahrt Wörth in der 120er-Zone. Und in Straß-Bessenbach, wenn ihr nach Haibach fahrt, zwischen der

0: Autolackiererei und der Apotheke. Hier wird aus einem dunklen Auto geblitzt. Habt ihr noch was gesehen? Meldet es gerne kostenfrei 0800 007 0076.
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12: Und wir schauen einmal auf die Straße. Hier wird geblitzt. Auf der B469 Richtung Seligenstadt, zwischen der B26 Abfahrt und Stockstadt in der 80er-Zone. Ansonsten auf der B469 Richtung Miltenberg, zwischen Stockstadt und Großostheim. Hier sind nur 120 erlaubt. Dann auf der B469 Richtung Miltenberg kurz vor der Abfahrt Wörth in der 120er-Zone und in Straß-Bessenbach, wenn ihr nach Heilbach fahrt, zwischen der Autolackiererei und der Apotheke. Hier wird aus einem dunklen Auto geblitzt. Habt ihr noch was gesehen? Meldet es gerne kostenfrei 0800 007 0076.
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14: Hallo und herzlich willkommen zu unserem Podcast Roma Fatalis, das verhängnisvolle Rom. Mein Name ist Johanna und gemeinsam mit dem P-Seminar Latein des Dessauer Gymnasiums nehmen wir euch heute mit auf eine Reise in die Schattenwelt des antiken Rom.

voller Machtkämpfe, Intrigen und menschlicher Abgründe. Wenn ich und wahrscheinlich auch die meisten sich Rom vorstellen, denken sie wahrscheinlich Zentrum von Kultur, Recht und Ordnung. Allerdings sah die Realität ein bisschen anders aus und definitiv nicht so glänzend. Und mit diesen Geschichten, ja, die präsentieren wir euch heute. Also eben die Geschichten, die ihr wahrscheinlich in den Lateinbüchern eher nicht finden werdet. Also macht es euch bequem und taucht mit uns ein in das dunkle und verhängnisvolle Rom. Und jetzt hört ihr auch erstmal Durch den Monsun von Tokyo Hotel.

0: Hallo und willkommen zurück bei Roma Fatalis, das verhängnisvolle Rom. Ja, fangen wir jetzt an mit dem ersten Podcast, und zwar mit meinem Podcast, in dem es um ein verheiratetes Ehepaar ging. Allerdings im alten Rom hat jetzt Hochzeit und Heirat jetzt nicht unbedingt erstmal was mit Liebe zu tun gehabt, sondern war in erster Linie ein staatlicher Vertrag. Also hört sich ziemlich unromantisch eigentlich an. Doch wo genau eben diese Liebe fehlt, ist Platz für düstere Geheimnisse. Es geht um verbotene Affären und eiskalte Intrigen. Also hört rein und viel Spaß.
1: Salve, verehrte Zuhörer. Wir befinden uns im Jahre 50 vor Christus im alten Rom. Es ist ein sonniger Tag und für die beiden Adeligen Cornelia und Antonius mag es der vermutlich schönste Tag in ihrem Leben sein. Es ist der Tag ihrer Hochzeit.

0: Hört mich, ihr Götter des Himmels und der Erde. Vor uns stehen zwei Menschen, die heute nicht nur ihr Leben verbinden, sondern ihre Häuser, ihre Namen und ihr Schicksal. Möge Juno Pronuba, Hüterin der Ehe, die beiden auf ihren Wegen leiten, damit sie einander in Achtung begegnen, in guten wie in schlechten Zeiten. Möge Jupiter Zeuge dieses Versprechens sein und über die Einhaltung eures Eides wachen. Und möge Vesta, Göttin des Herdfeuers, euer gemeinsames Heim schützen und Sicherheit bewahren. Ihr tretet heute aus zwei Leben in eines. Was getrennt war, soll nun eins werden. Reicht einander die rechte Hand. Somit erkläre ich euch im Namen der römischen Götter und nach dem Recht Roms zu Mann und Frau. Geht nun gemeinsam euren Weg. Felicitär, möge es euch gut ergehen.
1: Auch beim späteren Bankett werden die beiden mit Glückwünschen überhäuft. Gerade Cornelia freut sich über fast jeden der erschienenen Gäste, aber eben nur fast jeden.
2: Oh, wie ich mich für euch freue! Es muss einfach Fortuna persönlich gewesen sein, die euch zusammengeführt hat. Anders kann ich mir euer Glück nicht erklären.
0: Ja, es war wahrlich Schicksal, dass ich dir begegnet bin, Cornelia.
1: Ja, das war es in der Tat. Als ich dir das erste Mal in die Augen blickte, wusste ich, dass du meine Zukunft werden würdest.
2: Ach, wie romantisch. Solch ein Glück findet sich selten. Ich lasse euch beiden aber jetzt mal wieder alleine. Schließlich wollen noch so viele andere euch gratulieren.
1: Vielen Dank dir, Antonia.
0: Siehe da, Cornelia. Dort drüben steht mein alter Freund Julius. Ich habe ihn ewig nicht zu Gesicht bekommen, geschweige denn mit ihm gesprochen. Wäre es in Ordnung für dich, wenn ich mich kurz zu ihm geselle?
1: Tu das, Antonius.
2: Salve, Cornelia.
1: Salve, Tullia. Welch eine Ehre. Dass du zu meiner Hochzeit erscheinen würdest, hätte ich nicht vermutet. Ich hätte nicht gedacht, dass du dich heute von dem Anblick deines eigenen Spiegelbildes und dem Zählen deiner funkelnden Edelsteine losreißen konntest, nur um mir die Ehre zu erweisen.
2: Ach, Cornelia, eine Veranstaltung wie diese ist mir sehr wichtig. Gerade doch, weil du Teil von ihr bist.
1: Sicher.
2: Jedenfalls wünsche ich euch beiden alles Gute. Möge Fortuna

0: mich stets begleiten.
1: Vielen Dank dir, Tullia.
0: Ihr seid doch wahrlich ein Paar, wie von den Göttern geschaffen. Fast zu schön, um wahr zu sein.
1: Ganz recht.
0: Wären da nur nicht diese Gerüchte, die mir zu Ohren gekommen sind.
1: Ich habe keinen blassen Schimmer, wovon du sprichst.
0: Nun ja, ich meine von verschiedenen Quellen vernommen zu haben, dass dein Antonius nicht der einzige Mann ist, mit dem du dich in deiner Freizeit amüsierst. Und die Liste der Glücklichen soll lang sein.
1: Ich weiß nicht, über welche Quellen du dies vernommen hast, aber ich versichere dir, dass Antonius der Einzige für mich ist und dies nichts weiter als perfide Lügen und Verleumdung sind. Da kannst du dir sicher sein, Tullia.
0: Nun ja, wenn ihr das so sagt, wird es wohl so sein.
1: Puh, da scheint Cornelia wohl gerade noch das Steuer herumgerissen zu haben. Doch ihr Glück ist nicht von großer Dauer. Bereits in den nächsten Tagen macht sie in ihren Gemächern eine böse Entdeckung.
2: Delia! Delia!
3: Was kann ich für euch tun, meine Herrin?
2: Delia, es ist etwas Schreckliches geschehen. Bei den Göttern sag es niemanden. Ich habe gewartet, Nacht für Nacht. Aber das monatliche Zeichen ist ausgeblieben. Mein Schoß ist versiegelt.
3: Aber das sind doch erfreuliche Nachrichten.
2: Eben nicht, weil Antonius und ich bis jetzt noch nicht das Bett geteilt haben. Wir wollten eben bis nach der Hochzeit damit warten, so wie es sich gehört. Allerdings war Antonius in den vergangenen Wochen auf Geschäftsreise und ich habe mir, sagen wir mal, im Nachtleben etwas die Zeit vertrieben. Wie konnte ich nur so sittenlos sein? Das ist jetzt die Strafe der Götter. Was soll ich denn jetzt nur tun?
0: Ich denke, ich kann euch behilflich sein, Herrin.
1: Hispania, du hast meine Misslichkeit vernommen?
0: Ganz recht, Herrin. Und wie ich bereits sagte, kann ich euch auch wieder aus dieser ungünstigen Lage verhelfen.
1: Wirklich?
0: Ganz recht. Ich kenne da einen bekannten Medikus, der sich genau auf eure Erschwernis spezialisiert hat und euch eure Frucht austreiben kann. Er heißt Medicus Malefactus und soll äußerst begabt sein. Frauen wie ihr sollen bei ihm Stammkunden sein.
1: Das klingt durchaus hoffnungsvoll. Und wo finde ich ihn?
0: Ich kann euch gerne zu ihm geleiten. Ich weiß, wo man ihn findet.
1: Dann sollten wir gleich aufbrechen. Es gilt keine Zeit mehr zu verlieren.
3: Aber Herrin, meint ihr nicht, dass dies viel zu gefährlich ist? Was, wenn euch etwas zustößt?
1: Delia, ich weiß deine Sorgen wirklich sehr zu schätzen. Aber dies ist meine einzige Chance, um meinen Ruf zu bewahren. Hispania, warte am Südausgang des Hauses. Ich werfe mir rasch ein dunkles Gewand über, damit mich niemand erkennt. Ich werde dir sogleich dorthin folgen.
0: Wie ihr wünscht, Herrin.
4: Beim Jupiter, mein Plan ist aufgegangen. Das bedeutet ihr sicherer Tod. Das geschieht ihr ganz recht. Ihr wohlgestalteter Mann hat etwas Besseres verdient als diese Schabracke. Wäre ich in ihrer Lage, würde ich Antonius mit allem, was ich habe, ehren. Ich liebe ihn von ganzem Herzen und muss ihn von diesem Missstück befreien.

0: Beim Herkules. Hoffentlich geht das Ganze gut für Cornelia aus. Einen kurzen Augenblick später trifft sie nämlich am vereinbarten Treffpunkt an.
1: Da seid ihr ja, Herrin.
0: Nun lasst uns keine Zeit verlieren. Antonius soll nichts von meiner Abwesenheit erfahren. Geleite mich zum Medicus Malefactus und bedenke, keiner darf mich erkennen.
1: Keine Sorge, wir werden bald zurück sein und euer Mann wird gar nicht erst merken, dass ihr fort wart. Nun folgt mir, Herrin.
0: Rasch, aber möglichst unauffällig, ging die Sklavin voraus und Cornelia folgte ihr auf Schritt und Tritt. Ihr Weg führte durch kleine, verwinkelte Gassen, die anfangs noch hell, dann aber immer dunkler wurden. Mit der Zeit liefen ihnen auch immer weniger Menschen über den Weg. Und je weiter sie sich von ihrem Haus entfernten, desto mehr wuchs in Cornelia ein ungutes Gefühl. Sollte sie nicht doch besser umkehren? Nein, dachte sie sich. Schließlich musste sie an ihren Ruf denken. Dies war ihre einzige Chance. Plötzlich machte Hispania Halt. Sie standen vor einer Insule, also einem mehrstöckigen Haus, welches ziemlich heruntergekommen

0: angekommen ausschaute.
1: Wir sind da, Herrin.
0: Bist du sicher, dass wir hier am rechten Ort sind? In diesem Viertel von Rom habe ich mich noch nie aufgehalten.
1: Gewiss, Herrin. Macht euch keine Sorgen. Wir sind am rechten Ort. Ich klopfe nun an die Tür.
2: Salve. Was kann ich für euch tun, Werteste?
1: Meine Herrin wünscht, eure Dienste in Anspruch zu nehmen. Aufgrund eines kleinen Missgeschicks wünscht sie lediglich, dass ihr ihre Frucht austreibt. Das sollte doch keine Schwierigkeit für euch darstellen, oder?
2: Gewiss nicht. Für mich ist dies eine kleine Angelegenheit. Im Nu seid ihr wieder rein. Das Ganze kostet euch auch nur 100 Sesterzen. Ein äußerst guter Fang, wenn ihr mich fragt.
0: Nun gut, hier habt ihr eure Sesterzen. Aber bitte erlöst mich nun von meinem Fluch.
2: Habt keine Sorgen. Es wird ganz schnell gehen. Tretet ein und ihr werdet im Nu wieder rein sein.
0: Währenddessen in Cornelias Haus. Antonius hatte bemerkt, dass seine Frau nicht auffindbar war, was ihn allmählich beunruhigte.
1: Ach, hoffentlich ist Cornelia nicht zugestoßen. Ich bin ernsthaft besorgt um sie. Wenn ich doch nur wüsste, wo... Ah, dort drüben ist Sklavin Delia. Vielleicht ist sie im Bilde. Sklavin Delia, weißt du, wo sich meine Frau aufhält? Ich kann sie leider nicht auffinden und ich bin äußerst besorgt.
3: Oh, Herr, ich befürchte Schlimmes. Sie ist soeben mit Hispania aufgebrochen, um sich ihre Frucht austreiben zu lassen.
1: Was sagst du da? Warum hat sie mir nichts gesagt?
3: Sie hatte Angst, ihren Ruf zu verlieren, da sie wusste, dass die Frucht nicht von euch sein kann, Herr. Sie hatte bemerkt, dass ihr monatliches Zeichen ausblieb und daraufhin riet ihr Hispania, sich zu einem sogenannten Medicus Malefactus zu begeben, zu dem die beiden nun auch aufgebrochen sind.
1: Beim Jupiter Medicus Malefactus? Das ist der arglistigste, ruchloseste und betrügerischste Medicus von ganz Rom. Wie vielen Menschen er schon Leid zugefügt hat. Ich mache mich sofort mit meinen Leuten auf den Weg dorthin. Ich weiß, wo man ihn findet. Hoffentlich ist es noch nicht zu spät.
0: Sofort machte sich Antonius mit seinen Gefolgsleuten auf den Weg. Jede Sekunde zählte nun. Sie mussten Cornelia noch rechtzeitig aus dieser gefährlichen Lage retten, sonst war sie dem Tode geweiht. Schließlich kamen sie an der Insulae an. Antonius trat vor und hämmerte gegen die Tür.
1: Macht sofort auf! Die gesamte Insulae ist umstellt. Gebt mir meine Frau wieder, oder wir werden Gewalt anwenden müssen.
0: Doch niemand öffnete die Tür.
1: Ihr habt es nicht anders gewollt. Männer, demoliert die Tür!
0: Sobald die Tür aufschwang, bot sich für Antonius ein grausamer Anblick. Im hinteren Teil des Raumes knieten Medicus Malefactus und Hispania über einem leblosen Körper, den sie in ein blutiges Laken einschlugen. Als das Tuch verrutschte, wurde das Gesicht erkennbar. Es war Cornelia. Sie kamen zu spät.
1: Cornelia! Geliebte Cornelia!
0: Er eilte hinüber und kniete sich zu ihr auf den Boden.
1: Cornelia, was haben sie dir nur angetan? Ich hätte auf dich Acht geben müssen. Männer, ergreift diese Unmenschen!
2: Ah! Lasst mich los!
4: Haltet still und ergebt euch!
1: Ah, nein, lasst mich los! Antonius, ich liebe dich! Ich habe das doch nur für dich getan! Du warst für dieses niederträchtige Flittchen stets nur ein Zeitvertreib. Ich habe dich aus ihren Klauen befreit.
5: Was wagst du dich, mich beim Namen zu nennen? Durch eure Hand wurde mein wertvollster Schatz entrissen. Euer beider barbarisches Handeln gehört gestraft. Euch gebührt die Todesstrafe. Männer, führt sie ab!
4: Mitkommen, sofort!
2: Nein! Nein! Das habt ihr doch gar kein Recht! Hilfe!
1: Antonius, das kannst du doch nicht tun! Nein! Lass mich los! Nein! Nein!
0: Und so wurden Medicus Malefactus und Hispania abgeführt und zum Tode verurteilt. Antonius jedoch trauerte noch viele Jahre um den Verlust seiner Cornelia, obwohl ihn stets die Frage quälte, ob die Worte der Sklavin wahr gewesen waren. War er wirklich nur ein Spiel?

0: Spielzeug für Cornelia gewesen? Jedenfalls waren Hispanias Taten grauenvoll und kaltblütig. Jedoch zeigen sie uns, zu welchen Grausamkeiten wir Menschen fähig sind, wenn unsere Liebe nicht erwidert wird. Und dass eben diese Liebe manchmal sogar tödlich endet.
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0: It's just right.
1: Das alte Rom war nicht nur von Politik und Kriegen geprägt. Viele Menschen glaubten auch an übernatürliche Kräfte. Flüche, Wahrsagerei und schwarze Magie spielten damals eine größere Rolle, als man heute vielleicht denkt. Selbst mächtige Römer hatten Angst vor Verwünschungen oder geheimen Ritualen. Was wirklich dahinter steckte und warum Magie damals so gefürchtet war, hören wir jetzt.

0: Willkommen zu unserem Podcast. Wir freuen uns, dass Sie heute dabei sind. In dieser Episode tauchen wir ein in das faszinierende Rom, das von magischen Praktiken, Eifersucht, Macht und dem Streben nach Kontrolle geprägt war. Ein besonders aufschlussreicher Fund aus dieser Zeit ist ein Bleitäfelchen, das 1999 bei Erschließungsarbeiten im hessischen Groß-Gerau entdeckt wurde. Dieses vierfach gefaltete Täfelchen, datiert auf das späte 1. oder frühe 2. Jahrhundert nach Christus, gibt uns einen einzigartigen Einblick in die magischen Rituale der damaligen Gesellschaft.
1: Auf diesem Täfelchen wird eine Person namens Priscilla verflucht. Der Verfasser, getrieben von Eifersucht und Enttäuschung, wendet sich an die Götter und fordert Rache. Er ist überzeugt, dass seine Worte Macht haben und dass die Götter ihm helfen können, seine Wünsche zu erfüllen. In den nächsten Minuten werden wir sowohl die dramatische Geschichte hinter diesem Täfelchen enthüllen, als auch die kulturellen und historischen Hintergründe beleuchten, die diese Praktiken umgeben.
2: Du starrst schon wieder in deinen Becher. Du redest kaum noch, Lucius. Es geht doch nicht schon wieder um sie.
3: Es wird immer um sie gehen. Priscilla ist die Erste, an die ich morgens denke. Und selbst nachts träume ich noch von ihr. Aber ihr Ehemann, dieser Nichtsnutz. Er behandelt sie, als wäre sie nichts wert. Und trotzdem bleibt sie bei ihm.
2: Du bist eifersüchtig, gib es zu.
3: Eifersüchtig? Vielleicht. Enttäuscht trifft es besser. Ich habe ihr alles versprochen. Liebe, Schutz, Wohlstand, Respekt. Und er verschwendet sein Geld, trinkt, spielt und sie... Ich weiß nicht mal, wann ich sie das letzte Mal ein Lächeln gesehen habe. Priscilla leidet.
2: Und was willst du jetzt tun? Zu den Göttern beten, dass er plötzlich ein guter Mann wird?
3: Nein, beten reicht nicht. Manche Dinge brauchen Nachdruck.
2: Nachdruck?
3: Ich will sie frei sehen, mehr nicht.
2: Und wenn Freiheit einen Preis hat?
3: Dann soll ihn der zahlen, der ihn verdient.
1: Was wir hier gehört haben, ist eine fiktive Szene, doch sie basiert auf realen historischen Quellen. In der Antike waren sogenannte Fluchtäfelchen, meist aus Blei, ein weit verbreitetes Mittel, um Konflikte zu lösen, für die es keine rechtliche oder soziale Lösung gab. Diese Täfelchen wurden mit dem Namen der Zielperson beschriftet und enthielten detaillierte Verwünschungen, Krankheiten, Unglück oder den Verlust von Einfluss. Anschließend wurden sie an besonderen Orten deponiert, etwa in Gräbern, Brunnen oder Heiligtümern, um sie den Göttern der Unterwelt zu übergeben. Besonders häufig angerufen wurden Gottheiten, aber auch Dämonen und rastlose Tote, denen man eine besondere Nähe zur Unterwelt zuschrieb.
2: Du hörst mir nicht zu.

0: Ich höre ständig zu. Vielleicht ist das das Problem.
1: Du warst früher anders.
0: Früher war ich allein. Jetzt bin ich nur noch verheiratet.
1: Du redest wie jemand, der gehen will.
0: Ich rede wie jemand, der gesehen werden möchte.
2: Du solltest nicht so spät allein nach draußen gehen.
0: Du sagst das, als wärst du in Sorge.
2: Vielleicht bin ich das.
0: Oder vielleicht ist es ja Hoffnung.
2: Wenn du frei wärst. Ich schreibe die Namen, damit sie frei sein kann, ihn verlassen kann. Ich bitte um Trennung, um Entfernung, nicht um Blut. Hört mich, nehmt, was zwischen ihnen steht. Lasst sie gehen. Ich gebe euch Klarheit und erwarte Gerechtigkeit.

0: Das Bleithäfelchen von Groß-Gerau, auf das wir uns hier beziehen, zeigt eindrücklich, wie persönlich und emotional diese Texte waren. Sie erzählen von Liebe, Eifersucht, Neid und verletztem Stolz. Gefühle, die uns auch heute noch vertraut sind. Magie war in der Antike kein Randphänomen. Sie war Teil des Alltags, eine Möglichkeit, das eigene Schicksal zu beeinflussen, wenn man sich machtlos fühlte. Die Grenze zwischen Religion, Aberglaube und persönlicher Hoffnung war dabei fließend.
1: Meine liebe Priscilla, ich habe dir ein Geschenk gemacht. Aber was hast du bloß? Du siehst ganz bleich aus.
0: Mir ist kalt. Meine Kräfte schwinden. Das Herz schmerzt. Warum? Ich dachte, Liebe macht frei. Aber irgendetwas stimmt nicht. Lucius, was hast
1: Nein,
0: du
1: Priscilla,
0: getan?
1: Nein, Priscilla, bleib bei mir. Was habe ich bloß getan? So sollte es nicht ausgehen.
2: Das Bleithäfelchen nennt keinen Tod, aber es nennt Bindung und Lösung. Ob Lucius den Fluch falsch formulierte oder ob die angerufenen Mächte anders entschieden, bleibt offen.
0: Sicher ist nur, magische Sprache lässt sich nicht kontrollieren und Absicht schützt nicht vor Wirkung. Flüche zeigen, was Menschen glauben zu verlieren und was sie bereit sind zu riskieren.
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4: Ich bin Caroline vom Beitrag, den ihr gerade gehört habt. Erstmal grüße ich meine Familie, meine Freundinnen Ellie, Emily, Franka, Romy, Carolina, Marie, Lissy und Rosa. Und jetzt hört ihr gleich meinen Lieblingssong, Don't Look Back in Anger von Oasis.

Das war's mit Bad Chick von Crow und damit auch herzlich willkommen zur zweiten Stunde. Und ja, jetzt geht's gleich weiter mit Inventory von Hannah und Falco.

0: Willkommen zurück bei Roma Fatalis, das verhängnisvolle Rom. Betreten wir nun eins der dunkelsten Kapitel der römischen Geschichte. Ein Kapitel, was selbst in einer Zeit voller Gewalt herausstach. Und zwar Vatermord. Im antiken Rom galt tatsächlich die Familie als heilig und der Pater Familias, also der Vater, galt sogar als unantastbar. Er war Richter, Henker und Gesetz innerhalb der eigenen Mauern in einem. Doch was passiert nun, wenn genau diese Ordnung zerbricht und Blutbande zur tödlichen Grenze werden? Vatermord war damals tatsächlich kein persönliches Verbrechen, sondern tatsächlich ein Angriff auf die Grundwerte der römischen Gesellschaft. Die Konsequenzen waren oft brutal und die Geschichten dahinter noch brutaler. In diesem Podcast von Julian und Samuel schauen wir uns also an, welche Fälle, welche Motive und was sie uns über Machtstrukturen und Familien im alten Rom verraten. Also bleibt dran und taucht ein in die Schattenseite familiärer Bindungen. Ganz viel Spaß.
1: Hallo und herzlich willkommen zu unserem Podcast. Heute geht es um ein Verbrechen im alten Rom und einen Raub, der die Republik ins Schwanken gebracht hat. Rom war aber nicht nur Macht und Marmor, sondern auch eine Stadt voller Gefahren.
2: Ein sehr häufiges Verbrechen war der Diebstahl. Auf Märkten, in Badehäusern oder in den engen Mietskasernen verschwanden Geld, Schmuck und Kleidung. Besonders dichtes Gedränge machte Taschendiebstahl leicht.
1: So, und ich nehme jetzt nochmal den Raub. Der Raub war oft direkter und vor allem gewalttätiger als heute. Vor allem Reisende außerhalb der Stadtmauern waren oft betroffen. Und nachts konnte ein Überfall schnell tödlich enden.
2: Dann Betrug. Händler benutzten falsche Gewichte, streckten Lebensmittel oder verkauften minderwertige

0: Ware als Luxus. Auch gefälschte Urkunden waren ein Problem.
1: So, und jetzt auch noch die Gewalt in der Stadt selbst. Schlägereien, Messerstechereien und Mord waren an der Tagesordnung. Vor allem in politisch unruhigen Zeiten stieg diese auch sehr deutlich an.
0: Und schließlich Brandstiftung. Brände waren eines der größten Risiken in Rom. Sie wurden absichtlich gelegt, um Chaos zu schaffen, Schulden zu vernichten oder Gegner zu schädigen.
1: Und all diese Verbrechen gehören zum Alltag. Doch unser heutiger Fall geht darüber hinaus. Dies ist kein einzelner Diebstahl, sondern ein Angriff auf den Staat selbst.
0: Rom bei Anbruch der Dunkelheit. Die Hitze des Tages steht noch zwischen den Häusern. Öllampen werfen zitternde Schatten auf die Straßen.
1: In einem Haus in der Nähe des Palatin sitzt Catilina. Vor ihm Männer mit Schulden, Zorn und wenig Hoffnung. Verarmte Adelige, ehemalige Soldaten und Menschen ohne Zukunft.
0: Er spricht ruhig über Ungerechtigkeit und Macht. Dann über einen Plan. Kein gewöhnlicher Raub, ein Schlag gegen das Herzens Rom.
1: Das Ziel ist der Tempel des Saturn am Forum Romanum. Dort befindet sich das sogenannte Aerium, die Staatskasse. Dort sind Sachen wie Silber, Gold und Kriegsbeute, aber auch streng bewacht.
0: Der Plan ist einfach und riskant. Gleichzeitig sollen in der Stadt Brände gelegt werden. Die Nachtwachen werden gebunden, eine kleine Gruppe bewegt sich zum Forum.
1: Nun teilt Catilina die Aufgaben auf. Einer beobachtet den Wachenwechsel, ein anderer sorgt für die Bestechung. Waffen werden beschafft, kurz und unauffällig.
0: Hier vermischen sich alle bekannten Verbrechen Roms. Betrug durch Bestechung, Gewalt durch bewaffnete Männer, Brandstiftung als Ablenkung.
1: Die Männer wissen, dass es kein Zurück mehr gibt. Wer den Tempel angreift, begeht ein Sakrileg. Erfolg bedeutet Macht, Scheitern bedeutet Tod.
0: In den folgenden Tagen treffen sie sich an wechselnden Orten. Ein Bad, ein Dagerhaus, eine Villa. Nie alle gleichzeitig. Die Stadt scheint ruhig.
1: Doch Rom ist eine Stadt voller Gerüchte. Und während der Plan wächst, wächst auch die Gefahr, entdeckt zu werden.
0: Doch Catilina begeht einen entscheidenden Fehler. Er unterschätzt die Ohren der Stadt. Eine Frau aus den eigenen Reihen bekommt Angst und geht im Schutz der Nacht zu dem Mann, der alles verhindern kann, Cicero.
1: Aber dieser wartet nicht, bis die ersten Feuer gelegt werden. In einer hitzigen Versammlung im Senat treibt er Catilina öffentlich in die Enge und fragt ihn vor allen anderen, wie lange willst du unsere Geduld eigentlich noch missbrauchen?
0: Die Stimmung kippt sofort. Cicero präsentiert abgefangene Briefe, die den Raub und den Umsturz schwarz auf weiß belegen. Catilina flieht in einer nebligen Nacht aus der Stadt, um in den Bergen ein letztes Heer zu sammeln. Doch die Falle ist bereits zugeschnappt. Während seine Verbündeten in Rom verhaftet werden, wird Catilina eingekesselt.
1: Doch es kommt zu einem letzten Gefecht. Catilina weiß, dass er verloren hat, aber er gibt nicht auf. Er stürzt sich mit dem Schwert in der Hand mitten in die Reihen der Feinde. Er stirbt nicht als Staatsmann, sondern als Kämpfer in einem aussichtslosen Krieg.
0: Als der Morgen über dem Schlachtfeld graut, finden sie ihn unter einem Haufen Leichen. Der große Raub auf die Staatskasse wurde im letzten Moment verhindert. Der Tempel des Saturns bleibt stehen, das Gold ist sicher. Aber das Vertrauen in die Ordnung der Stadt ist für immer erschüttert.
1: Rom hat überlebt. Doch die Schatten, die Catilina geworfen hat, verschwinden nicht so einfach. Das war es erstmal zu unserem Fall für heute. Der Raub, der eine Weltmacht fast gestürzt hätte.
0: Danke, dass ihr dabei wart. Wir hören uns beim nächsten Mal, wenn wir wieder in die dunklen Ecken der Geschichte schauen. Macht's gut.
1: Tschüssi.
2: Hallo, hier sind wir wieder, Roma Fatalis. Wer wahrscheinlich jetzt genau aufgepasst hat, hat wahrscheinlich gemerkt, dass es doch nicht um Vatermord ging. Ja, es ging um Kriminalität in Rom. Ja, ich hoffe, ihr verzeiht uns diesen kleinen Fehler. Genau, jetzt geht's gleich weiter mit Hound Dog von Elvis Presley.

0: So, Grüße geht raus an alle außer Cristiano und jetzt geht's weiter mit dem Podcast, der wirklich über Vatermord handelt.
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0: Rom, 80 vor Christus. Eine Stadt, in der das Recht nur noch auf dem Papier existiert und die Macht in den Händen derer liegt, die bereit sind, über Leichen zu gehen. Wir blicken in die Abgründe einer Gesellschaft, die gerade erst einen blutigen Bürgerkrieg hinter sich hat.
1: Bevor wir zu unserem Protagonisten

0: Nachrichten kommen, müssen wir über das Grauen sprechen, das über diesem Fall schwebt. Parricidio, der Vatermord. Für die Römer war dies kein gewöhnlicher Mord. Es war ein Sakrileg, ein Bruch mit der heiligsten Ordnung der Natur. Die Strafe dafür, die Poena Culei, war an Grausamkeit kaum zu überbieten. Der Verurteilte wurde nicht einfach hingerichtet. Man nähte ihn lebendig an einen ledernen Sack zusammen mit einer Schlange, einem Hund, einem Hahn und einem Affen. Dieser Sack wurde dann in den Tiber oder das offene Meer geworfen. Das Ziel war die totale Auslöschung. Kein Grab, kein Name, keine Erinnerung. Ein qualvolles Ertrinken in der Dunkelheit.
1: An einem schwülen Abend im Jahr 80 vor Christus wird Sextus Rotius Senior, ein reicher Grundbesitzer, in den Straßen Roms ermordet. Doch sein Tod ist erst der Anfang. In einer schmutzigen Taverne treffen sich zwei Männer. Der gierige Verwandte Magnus und der mächtige Chrysogonus, ein Günstling des Diktators Sulla.
2: Der alte Rotius ist tot. Sein Name muss auf die Liste. Nachträglich.
3: Aber die Proskriptionen sind offiziell beendet, Herr. Das ist riskant.
2: In meinem Rom bestimmt Sulla, wann die Listen enden. Ich kaufe seine Güter für einen Spottpreis. Und was den Sohn angeht, wir klagen ihn an. Vatermord. Die Leute glauben gerne das Schlimmste vom Erben.
1: Sextus Rotius Junior verliert alles. Er wird aus seinem Haus vertrieben und steht nun vor dem Nichts. Und vor dem Henker. Niemand in Rom wagt es, den Fall zu übernehmen. Wer gegen Chrysogonus antritt, legt sich mit Sulla an. Doch dann tritt ein 26-jähriger Anwalt aus der Provinz auf. Marcus Tullius Cicero.
2: Hör mir zu, Sextus. Sie haben dich nicht angeklagt, weil sie an deine Schuld glauben. Sie haben dich angeklagt, weil sie dein Erbe wollen und deine Stimme für immer zum Schweigen bringen müssen.
1: Im Gerichtssaal herrscht atemlose Stille. Cicero steht vor den Richtern, den Blick fest auf Chrysogonus gerichtet.
2: Fragt euch eines, Richter. Cui bono? Wer profitiert? Nicht dieser arme junge Mann hier, der alles verloren hat. Profitiert hat der Mann, der die Güter für 2000 Sesterzen kaufte, während sie Millionen wert sind.
1: Cicero entlarvt das Komplott Stück für Stück. Er beschreibt, wie die Proskriptionslisten als Instrument für Raub und Mord missbraucht wurden. Es ist ein Spiel mit dem Feuer. Wenn er scheitert, landet er selbst im Sack oder auf der Todesliste. Doch seine Worte entfalten eine unglaubliche Kraft. Er demaskiert den Machtmissbrauch so präzise, dass das Gericht nicht anders kann. Sextus Rotius Junior wird freigesprochen.
0: Sextus entgeht dem Sack mit dem Tier. Er ist ein freier Mann. Cicero hat das Unmögliche geschafft. Er hat nicht nur einen Unschuldigen gerettet, sondern den Missbrauch des Rechtssystems durch die Mächtigen an den Pranger gestellt. Dieser Moment im Jahr 80 vor Christus war die Geburtsstunde einer Legende. Cicero wurde zum berühmtesten Anwalt Roms. Der Fall zeigt uns heute noch, wie gefährlich eine Anklage wegen Vatermords war. Sie war die ultimative Waffe, um unliebsame Menschen verschwinden zu lassen. Das war die dunkle Geschichte von Sextus Rotius, ein Fall von Gier, Mord und einem jungen Anwalt, der alles riskierte.

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1: So, servus, ich bin der Nick. Und bei der Gelegenheit wollte ich einmal schöne Grüße an die ganze Sulzbacher Truppe rausgeben.

0: Hallo, bei der Gelegenheit wollte ich auch nochmal liebe Grüße rausschicken an meine Familie, an meine Freunde und ein ganz besonderes Dankeschön an Leni, Sophie und Lara.
1: Hey,

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0: persönlich schon ziemlich viele. Doch wenige würden vermuten, dass dieser hochmoderne Rennsport seine Wurzeln in der Antike schon hat. Wir springen zurück nach Konstantinopel, wo es eben nicht heißt Ferrari gegen Mercedes, sondern die Blauen gegen die Grünen. Fans allerdings waren damals schon ziemlich begeistert und die Stimmung im Hippodrom war am Brodeln. Es geht um einen sportlichen Wettkampf, der außer Kontrolle gerät. Es wird aggressiv, es fliegen die Funken und plötzlich steht die ganze Stadt in Flammen. Wie ein Wagenrennen so eskalieren konnte und wer im Hintergrund wirklich die Fäden zieht, hört ihr im Podcast von Eva und damit auch den letzten Podcast des Abends. Also viel Spaß beim Reinhören und mitfiebern.
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2: Hallo, wir sind hier bei einem Wagenrennen im Hippodrom von Konstantinopel. Heute, am 13. Januar, fahren die Blauen gegen die Grünen. Hier sind viele Unterstützer beider Seiten, die genauso gespannt wie ich mitfiebern. Ich habe hier auch jemanden gefunden, der mir ein paar Fragen beantworten würde. Ich stehe hier neben Julia, einer begeisterten Anhängerin der Blauen. Julia, glaubst du, dass dein Team heute gewinnen wird?
3: Ja, auf jeden Fall. Wir sind Tausende, die sie heute anfeuern. Und sogar der Kaiser stand früher offen auf unserer Seite, noch bevor er sein Amt antrat. Diese Unterstützung gibt unserem Team bestimmt Kraft.
2: Das stimmt. Aber wegen des Kaisers war die Stimmung in den letzten paar Tagen ja nicht so gut, nachdem er 3 Unruhestifter bei den Spielen verhaftet und zu Tode verurteilt hat.
3: Ich bin mir sicher, dass er nur für Ruhe und Ordnung sorgen wollte, aber manche haben das falsch aufgefasst und jetzt hat man hier und da kaiserfeindliche Parolen und die Zuschauer lassen die Blauen und die Grünen statt den Kaiser hochleben. Das sorgt natürlich für noch mehr Unruhe, aber ich bin mir sicher, dass sich das alles bald wieder beruhigt.
2: Das hoffen wir mal. Vielen Dank für das Beantworten der Fragen. Es hat sich also doch nicht wieder alles beruhigt. Die Lage hier im Hippodrom eskaliert völlig. Aggressive Wagenrennenbegeisterte liefern sich heftige Kämpfe mit der Prätorianerrate des Kaisers. Soeben habe ich erfahren, dass der Palast des Stadtpräfekten gestürmt und in Brand gesetzt wurde. Das Feuer breitet sich bereits in Richtung Forum aus. Außerdem wird Hypatios, ein Senator und Neffe des ehemaligen Kaisers, von Aufständischen als Gegenkaiser ausgerufen. Aber trotz des Chaos habe ich jemanden gefunden, der eine Theorie zu den Ursachen dieser Ereignisse äußern möchte.
4: Ich glaube, dass Kaiser Justitian diese Ereignisse genauso vorhergesehen hat, als er die 3 Unruhestifter verhaftet hat. Wie Sie bereits gesagt haben, ist seine Prätonianergarde jetzt mobilisiert. Und die Menschen, die gegen sie ankämpfen, rufen einen seiner Gegner als neuen Kaiser aus. Dadurch hat Justitian nun die Möglichkeit, hart gegen sie vorzugehen und die Schuld vollständig den Zuschauern der Wagenrennen zuzuschieben. So könnte er seine Macht weiter festigen und seine Position sichern.
2: Das ist eine sehr interessante Theorie. Wie zutreffend diese Theorie ist und ob unser Kaiser zu so etwas fähig wäre, werde ich für unsere Zuschauer weiter untersuchen. Für den Moment werden mein Team und ich jedoch in Deckung gehen. Ich hoffe auch, dass Sie sicher nach Hause kommen.
4: Danke, ich wünsche Ihnen ebenfalls Gute.
2: Wir befinden uns jetzt in einer ruhigen Seitengasse. Nur wenige Meter entfernt stehen mehrere Prätorianer des Kaisers. Es scheint, als hätten sie dieses Gebiet unter Kontrolle, was sehr beruhigend ist. Wir wollen sie nicht stören, da sie gerade offensichtlich mit wichtigen Aufgaben beschäftigt sind. Dennoch können wir hier unauffällig zuhören und einen Eindruck von ihrer Stimmung bekommen.
5: Wie geht es dir? Bist du verletzt?
6: Nein, mir geht es gut. Die Menschen, gegen die wir vorgegangen sind, haben nur schwachen Widerstand geleistet.
5: Bei uns war es ähnlich. Im Moment sieht es aber gut für uns aus. Die meisten Toten gibt es auf der anderen Seite.
6: Kaiser Justitian wird stolz auf uns sein. Sehr viele Anhänger der Blauen sind heute gestorben. Und ich glaube, bisher ahnt noch niemand, dass der Kaiser das alles von Anfang an geplant hat.
5: Viele von den Blauen denken wahrscheinlich immer noch, dass er heimlich Unterstützer von ihrem Team ist.
6: Dabei kann sich der Kaiser so etwas nicht leisten. Er muss nach außen möglichst neutral wirken. Für seinen Machtantritt war eine treue Gruppe nützlich, aber jetzt braucht er sie nicht mehr.
2: Das ist eine schockierende Enthüllung. Zum Glück haben die Soldaten uns nicht bemerkt. Ich bezweifle, dass sie glücklich über unsere Anwesenheit wären. Doch nun kennen wir die Wahrheit. Justitian ist ein skrupelloser Kaiser.
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das war's mit When I Come Around von Green Day. Und damit auch willkommen zurück bei Roma Fatalis, das verhängnisvolle Rom. Ich vermute mal, unter allen, die zuhören, sind ziemlich viele Formel-1-Fans dabei. Jedenfalls kenne ich

0: 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Dies war Roma Fatalis, das verhängnisvolle Rom, ein Projekt des P-Seminars Latein am Friedrich-Dessauer Gymnasium.
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So, das war unser Blick auf die Schattenseiten des alten Roms. Wir hoffen, ihr konntet einen spannenden Eindruck davon bekommen, wie hart und manchmal auch düster das Leben damals wirklich war. Danke fürs Zuhören und bis zum nächsten Mal.

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4: Ich bin Joshua Heise. Die Deutsche Bahn lockt für die Sommerferien mit einem Sonderangebot. Ab Mitte Juni können demnach Familientickets zu einem Festpreis von knapp 100 Euro gebucht werden. Als Gründe nennt der Konzern steigende Benzin- und Flugkosten. Thomas Bremser berichtet.
5: Die Familientickets gelten für maximal 5 Personen. Es kann also ein Erwachsener mit 4 Kindern verreisen oder 2 Erwachsene mit 3 Kindern. Ein Kind muss aber mindestens dabei sein. Verwandt sein müssen die Personen aber nicht. Die Tickets sind an die gebuchten Züge gebunden und gelten für Hin- und Rückfahrt, egal wie lang die Strecke innerhalb Deutschlands ist. Die Sitzplätze sind inklusive.
4: Knapp 2 Wochen nach dem Start kommt der Tankrabatt inzwischen weitgehend bei den Verbrauchern an. Das zeigt ein Vergleich der Monopolkommission mit Frankreich und Großbritannien. Berechnungen des IFO-Instituts zufolge ist der Dieselpreis um 14 Cent gesunken, der Liter Superbenzin vergünstigte sich um 15 Cent. Zum 1. Mai sind die Spritsteuern um 16,7 Cent gesenkt worden, befristet auf 2 Monate. Vom Bayerischen Landtag ins Kabinett von Rheinland-Pfalz. Die CSU-Abgeordnete Ute Eiling-Hütig wird Bildungsministerin unter dem designierten Ministerpräsidenten Schmieder. Dieser sagte dazu: Wir holen damit bewusst Erfahrung aus einem der erfolgreichsten Bildungssysteme Deutschlands nach Rheinland-Pfalz. Eiling-Hütig ist promovierte Historikerin und kommt ursprünglich aus Nordrhein-Westfalen. Die frühere Profifußballerin Kathleen Krüger wird neue Sportvorständin beim Bundesligisten Hamburger SV. Wie der HSV mitgeteilt hat, wird sie damit Nachfolgerin von Stefan Kunz. Die 40-jährige Krüger war jahrelang Teammanagerin beim FC Bayern München und bekleidete zuletzt eine Funktion im Vorstandsbereich des Rekordmeisters.

0: 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So sieht's heute aus.
1: Bis heute Nacht ist es teilweise klar, aber teilweise auch recht wolkig bei euch. Nur ganz vereinzelt fällt Regen und die Temperaturen, die sinken dann runter auf 0 bis 5 Grad. Der Galaxy-Wetter-Trend für die nächsten Tage. Morgen auch mehr Wolken als Sonne, teilweise noch viel Regen mit am Start. Außerdem der Wind natürlich und der Vatertag, der wird eher bewölkt und teilweise regnerisch, teilweise aber auch ein bisschen sonnig. Also ist es echt durchwachsen bei uns in Bayern. Der Höchstwert, der liegt dann in den nächsten Tagen bei 16 Grad.
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15: Ich bin Katrin Steinberger. Die Parteispitzen von Union und SPD sind im Kanzleramt zum Koalitionsausschuss zusammengekommen. Auf der Agenda stehen Entlastungen für die Bürger, der Bundeshaushalt und der Fahrplan für die angedachten Reformen. Im Voraus wurde schon klargestellt, mit Beschlüssen ist heute nicht zu rechnen. Vielmehr sollen die Streitigkeiten der letzten Wochen geklärt werden. Immer höhere Beiträge bei sinkenden Leistungen. Die Zufriedenheit mit dem deutschen Gesundheitssystem bröckelt. Das zeigt eine Umfrage im Auftrag der DAK. Thomas Thunfeld berichtet.
16: Bis 2022 lag die Zufriedenheit rund 10 Jahre lang stabil bei über 80%. Dann ging's bergab. Und knapp 60% erwarten, dass die Gesundheitsversorgung in den kommenden 10 Jahren noch schlechter wird. Reformen im Gesundheitswesen halten 2/3 der Menschen für notwendig. Sie glauben aber nicht daran, dass sie auch kommen.
15: Diese Position würde man sich gerne sparen. Deutschland ist nach dem aktuellen Bundeslagebild eines der Top-Ziele in Sachen Cybercrime. Immer mehr Unternehmen und Behörden werden demnach Opfer von Ransomware-Attacken, bei denen Kriminelle Daten verschlüsseln und Lösegeld fordern. Allein letztes Jahr gab es über 1.000 angezeigte Angriffe. Bundesinnenminister Dobrindt will mit einem Gesetz zur aktiven Cyberabwehr gegensteuern. Wer das Oktoberfest etwas entspannter und familienfreundlicher erleben will, kann auf die Eudewiesen gehen. Doch seit Jahren kommen immer weniger Gäste. Der Münchner Stadtrat hat deshalb ein neues Konzept beschlossen, um dem entgegenzuwirken. Geplant sind unter anderem QR-Codes für einen schnelleren Einlass oder Mengenrabattkarten. Heißt, wer 10-mal kommt, kann 12-mal rein. Außerdem soll das Musikprogramm vielfältiger werden.
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4: Bis heute Nacht ist es teilweise klar, aber teilweise auch recht wolkig bei euch. Nur ganz vereinzelt fällt Regen und die Temperaturen, die sinken dann runter auf 0 bis 5 Grad. Der Galaxy-Wetter-Trend für die nächsten Tage. Morgen auch mehr Wolken als Sonne, teilweise noch viel Regen mit am Start. Außerdem der Wind natürlich und der Vatertag, der wird eher bewölkt und teilweise regnerisch, teilweise aber auch ein bisschen sonnig. Also ist es echt durchwachsen bei uns in Bayern. Der Höchstwert, der liegt dann in den nächsten Tagen bei 16 Grad.

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14: Ich bin Katrin Steinberger. Die Parteispitzen von Union und SPD sind im Kanzleramt zum Koalitionsausschuss zusammengekommen. Auf der Agenda stehen Entlastungen für die Bürger, der Bundeshaushalt und der Fahrplan für die angedachten Reformen. Im Voraus wurde schon klargestellt, mit Beschlüssen ist heute nicht zu rechnen. Vielmehr sollen die Streitigkeiten der letzten Wochen geklärt werden. Immer höhere Beiträge bei sinkenden Leistungen. Die Zufriedenheit mit dem deutschen Gesundheitssystem bröckelt. Das zeigt eine Umfrage im Auftrag der DAK. Thomas Thunfeld berichtet.
15: Bis 2022 lag die Zufriedenheit rund 10 Jahre lang stabil bei über 80%. Dann ging's bergab. Und knapp 60% erwarten, dass die Gesundheitsversorgung in den kommenden 10 Jahren noch schlechter wird. Reformen im Gesundheitswesen halten 2/3 der Menschen für notwendig. Sie glauben aber nicht daran, dass sie auch kommen.
14: Diese Position würde man sich gerne sparen. Deutschland ist nach dem aktuellen Bundeslagebild eines der Top-Ziele in Sachen Cybercrime. Immer mehr Unternehmen und Behörden werden demnach Opfer von Ransomware-Attacken, bei denen Kriminelle Daten verschlüsseln und Lösegeld fordern. Allein letztes Jahr gab es über 1000 angezeigte Angriffe. Bundesinnenminister Dobrindt will mit einem Gesetz zur aktiven Cyberabwehr gegensteuern. Wer das Oktoberfest etwas entspannter und familienfreundlicher erleben will, kann auf die Eudewiesen gehen. Doch seit Jahren kommen immer weniger Gäste. Der Münchner Stadtrat hat deshalb ein neues Konzept beschlossen, um dem entgegenzuwirken. Geplant sind unter anderem QR-Codes für einen schnelleren Einlass oder Mengenrabattkarten. Heißt, wer 10-mal kommt, kann 12-mal rein. Außerdem soll das Musikprogramm vielfältiger werden.
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11: Ich bin Katrin Steinberger. Die Deutsche Bahn bringt in den Sommerferien ein neues Familienticket raus. Für rund 100 Euro können bis zu 5 Personen gemeinsam mit dem Zug durchs Land fahren, Hin- und Rückfahrt inklusive. Die Sitzplätze sind auch im Preis inklusive. Das Ticket gibt es ab Mitte Juni und gilt dann für Reisen bis Mitte September. Die Bahn reagiert damit auf die teuren Sprit- und Flugpreise. Der Bayerische Elternverband setzt sich dafür ein, dass der Freitag nach Christi Himmelfahrt schulfrei wird. Damit könnten Familien ein langes Wochenende haben. Dafür gibt es jetzt eine Online-Petition. Momentan müssen die Kinder in Bayern am Brückentag ganz normal zur Schule. In anderen Bundesländern ist das oft anders. Dort ist der Tag entweder generell frei oder die Schulen nutzen einen beweglichen Ferientag. Es liegen schwierige Themen auf dem Tisch. Entlastungen für die Bürger, der Bundeshaushalt und Reformen. Gerade diskutieren Union und SPD im Kanzleramt. Suita Suvali, die Stimmung beim Koalitionsausschuss dürfte angespannt sein.
12: Kanzler Merz wurde für seine Reformpläne bei Rente und Arbeitszeit beim Kongress des Deutschen Gewerkschaftsbundes heftig ausgebuht. SPD-Chefin Baas hat sich dort klar gegen Sozialabbau gestellt. Genau diese Spannungen dürften jetzt auch beim Koalitionsausschuss spürbar werden. Dazu kommt noch der Streit um die geplante Entlastungsprämie von bis zu 1.000 Euro. Nach dem Nein des Bundesrats steht die Maßnahme wohl vor dem Aus.
11: Schock in der NBA. Die nordamerikanische Basketball-Profiliga trauert um Brandon Clark. Der Spieler von den Memphis Grizzlies ist im Alter von nur 29 Jahren gestorben. Das teilten das Franchise und Clarks Agentur mit. Die Todesursache ist noch unbekannt. Brandon Clark spielte seit 2019 für die Memphis Grizzlies.
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13: Bis heute Nacht ist es teilweise klar, aber teilweise auch recht wolkig bei euch. Nur ganz vereinzelt fällt Regen und die Temperaturen, die sinken dann runter auf 0 bis 5 Grad. Der Galaxy-Wetter-Trend für die nächsten Tage. Morgen auch mehr Wolken als Sonne, teilweise noch viel Regen mit am Start. Außerdem der Wind natürlich und der Vatertag, der wird eher bewölkt und teilweise regnerisch, teilweise aber auch ein bisschen sonnig. Also ist es echt durchwachsen bei uns in Bayern. Der Höchstwert, der liegt dann in den nächsten Tagen bei 16 Grad.
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12: Ich bin Katrin Steinberger. Wer bei einer Vergewaltigung oder einem Raub K.O.-Tropfen benutzt, soll in Zukunft zu mindestens 5 Jahren Gefängnis verurteilt werden. Das will Bundesjustizministerin Hubig mit einem neuen Gesetz erreichen. K.O.-Tropfen seien besonders hinterhältig und gefährlich, sagte sie der Rheinischen Post. Mit dem neuen Gesetz sollen K.O.-Tropfen genauso streng behandelt werden wie Waffen. Der Tankrabatt kommt mittlerweile bei den meisten Autofahrern an. Laut Monopolkommission ist die Steuersenkung an der Zapfsäule deutlich spürbar. Das IFO-Institut hat ausgerechnet, dass Diesel um 14 Cent und Superbenzin um 15 Cent günstiger sind. Allerdings seien die Preise vor der Steuersenkung künstlich angehoben worden, kritisiert die Monopolkommission. Cyberangriffe werden in Deutschland immer mehr zum Problem. Laut einem neuen Bundeslagebild nehmen vor allem Erpressungsangriffe auf Unternehmen und Behörden zu. 1000 Anzeigen waren es letztes Jahr bundesweit. Suita Suvali berichtet.
13: Besonders häufig geht es um sogenannte Ransomware-Angriffe. Dabei verschlüsseln kriminelle Daten und verlangen Geld für die Freigabe. Innenminister Dobrindt sagt, künstliche Intelligenz mache solche Attacken einfacher und gefährlicher. Deshalb plant die Bundesregierung ein neues Gesetz, damit Behörden künftig auch die Infrastruktur der Täter gezielt stören können.
12: Deutschlands bester Tennisprofi Alexander Zverev ist beim Masters-Turnier in Rom im Achtelfinale ausgeschieden. Der 29-Jährige unterlag dem Italiener Luciano Dardere in 3 Sätzen. Dabei vergab Zverev gleich 4 Matchbälle im 2. Satz und brach dann im 3. Abschnitt völlig ein. Der Italiener gewann den finalen Satz mit 6:0.
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16: Ich bin Katrin Steinberger. Wer bei einer Vergewaltigung oder einem Raub K.O.-Tropfen benutzt, soll in Zukunft zu mindestens 5 Jahren Gefängnis verurteilt werden. Das will Bundesjustizministerin Hubig mit einem neuen Gesetz erreichen. K.O.-Tropfen seien besonders hinterhältig und gefährlich, sagte sie der Rheinischen Post. Mit dem neuen Gesetz sollen K.O.-Tropfen genauso streng behandelt werden wie Waffen. Der Tankrabatt kommt mittlerweile bei den meisten Autofahrern an. Laut Monopolkommission ist die Steuersenkung an der Zapfsäule deutlich spürbar. Das IFO-Institut hat ausgerechnet, dass Diesel um 14 Cent und Superbenzin um 15 Cent günstiger sind. Allerdings seien die Preise vor der Steuersenkung künstlich angehoben worden, kritisiert die Monopolkommission. Cyberangriffe werden in Deutschland immer mehr zum Problem. Laut einem neuen Bundeslagebild nehmen vor allem Erpressungsangriffe auf Unternehmen und Behörden zu. 1000 Anzeigen waren es letztes Jahr bundesweit. Soita Sowali berichtet.
17: Besonders häufig geht es um sogenannte Ransomware-Angriffe. Dabei verschlüsseln kriminelle Daten und verlangen Geld für die Freigabe. Innenminister Dobrindt sagt, künstliche Intelligenz mache solche Attacken einfacher und gefährlicher. Deshalb plant die Bundesregierung ein neues Gesetz, damit Behörden künftig auch die Infrastruktur der Täter gezielt stören können.
16: Deutschlands bester Tennisprofi Alexander Zverev ist beim Masters-Turnier in Rom im Achtelfinale ausgeschieden. Der 29-Jährige unterlag dem Italiener Luciano Darderi in 3 Sätzen. Dabei vergab Zverev gleich 4 Matchbälle im 2. Satz und brach dann im 3. Abschnitt völlig ein. Der Italiener gewann den finalen Satz mit 6:0.
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3: Ich bin Katrin Steinberger. Die Deutsche Bahn bringt in den Sommerferien ein neues Familienticket raus. Für rund 100 Euro können bis zu 5 Personen gemeinsam mit dem Zug durchs Land fahren, Hin- und Rückfahrt inklusive. Die Sitzplätze sind im Preis ebenfalls enthalten. Das Ticket gibt es ab Mitte Juni und gilt für Reisen bis Mitte September. Lange Nacht für Union und SPD. Der Koalitionsausschuss hat beraten, 6 Stunden lang bis kurz nach Mitternacht. Es ging um neue Reformen und Entlastungen wegen der hohen Energiepreise. Konkrete Ergebnisse gibt es noch nicht. Vizekanzler Klingbeil hatte schon vorher gesagt, dass es keine großen Entscheidungen geben werde. Beraten werden sollte, wie es mit Projekten wie der Steuerreform weitergeht. Da hatte es zuletzt immer wieder zwischen den Koalitionspartnern geknirscht. Mercedes verkauft alle Autohäuser in Berlin und Brandenburg an die britische Firma Global Auto Holdings. Insgesamt geht es um 7 Standorte mit mehr als 1.100 Beschäftigten. Der Deal muss noch von den Behörden genehmigt werden und soll Ende des Jahres abgeschlossen sein. Dass Mercedes seine Autohäuser verkaufen will, ist schon seit 2024 bekannt. Die frühere Profifußballerin Kathleen Krüger wird Sportvorständin beim Hamburger SV. Wie der Bundesligist mitgeteilt hat, wird sie damit Nachfolgerin des Ende Dezember entlassenen Stefan Kunz. Krüger wechselt vom FC Bayern nach Hamburg. Moritz Einzel berichtet aus München.
4: Du bist die beste Frau. Das grölten die Bayern-Spieler einst im Jahr 2013 vom Münchner Rathausbalkon. Kathleen Krüger war damals Teammanagerin beim FC Bayern. Zuletzt war sie als Funktionärin für Sportstrategie und strukturelle Weiterentwicklung beim Rekordmeister zuständig. Jetzt also ist Krüger für den HSV die beste Frau für die sportliche Gesamtverantwortung. Die 40-Jährige schreibt damit Bundesliga-Geschichte als erste Frau fest in dieser Funktion.
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4: Ich bin Katrin Steinberger. Die Deutsche Bahn bringt in den Sommerferien ein neues Familienticket raus. Für rund 100 Euro können bis zu 5 Personen gemeinsam mit dem Zug durchs Land fahren, Hin- und Rückfahrt inklusive. Die Sitzplätze sind im Preis ebenfalls enthalten. Das Ticket gibt es ab Mitte Juni und gilt für Reisen bis Mitte September. Lange Nacht für Union und SPD. Der Koalitionsausschuss hat beraten, 6 Stunden lang bis kurz nach Mitternacht. Es ging um neue Reformen und Entlastungen wegen der hohen Energiepreise. Konkrete Ergebnisse gibt es noch nicht. Vizekanzler Klingbeil hatte schon vorher gesagt, dass es keine großen Entscheidungen geben werde. Beraten werden sollte, wie es mit Projekten wie der Steuerreform weitergeht. Da hatte es zuletzt immer wieder zwischen den Koalitionspartnern geknirscht. Mercedes verkauft alle Autohäuser in Berlin und Brandenburg an die britische Firma Global Auto Holdings. Insgesamt geht es um 7 Standorte mit mehr als 1.100 Beschäftigten. Der Deal muss noch von den Behörden genehmigt werden und soll Ende des Jahres abgeschlossen sein. Dass Mercedes seine Autohäuser verkaufen will, ist schon seit 2024 bekannt. Die frühere Profifußballerin Kathleen Krüger wird Sportvorständin beim Hamburger SV. Wie der Bundesligist mitgeteilt hat, wird sie damit Nachfolgerin des Ende Dezember entlassenen Stefan Kunz. Krüger wechselt vom FC Bayern nach Hamburg. Moritz Einzel berichtet aus München.
5: Du bist die beste Frau. Das grölten die Bayern-Spieler einst im Jahr 2013 vom Münchner Rathausbalkon. Kathleen Krüger war damals Teammanagerin beim FC Bayern. Zuletzt war sie als Funktionärin für Sportstrategie und strukturelle Weiterentwicklung beim Rekordmeister zuständig. Jetzt also ist Krüger für den HSV die beste Frau für die sportliche Gesamtverantwortung. Die 40-Jährige schreibt damit Bundesliga-Geschichte als erste Frau fest in dieser Funktion.
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